Hallöchen ihr da draußen. Herzlich willkommen zur bereits 7. Solar Music Ausgabe exklusiv bei Radio Haspel. 1978 brachte der Schlagersänger Benny Schnier die anfangs gespielte Coverversion von Plastic Bertrands Hit Ça plane pour moi heraus. Vom Text her, wie ich finde, ein witziger Anfang für diese Sendung. Weiter geht es mit der Elektronikband aus deutschen Landen, Kraftwerk. Auch recht passend für eine Radiosendung, ihr Titel Radioaktivität.

Maidavale, gegründet 2012 in Schweden, machen Heavy Psychrock und bedienen sich damit zwangsläufig an musikalischen Einflüssen aus den 60ern und 70er Jahren. Die vierköpfige, reine Frauenband beherrscht somit einen originellen psychedelischen Groove, der auch mal breitbeinigen Helikoptersrock oder dicke Stoner-Riffs streift. Oder klingt, als wenn Ace Frehley und Susie Sioux mit den Doors jammen würden, wie die japanische Zeitschrift Roppongi Rocks einmal treffend formulierte. Von ihrem 2018er Album Madness in Too Pure nun der Titel Gold Mind.

Rameses, eigentlich Barrington Frost, war ein englischer Musiker. Gemeinsam mit seiner Frau Dorothy, die den Künstlernamen Selkirk wählte, veröffentlichte er zwischen 1968 und 1975 mehrere Singles und die aufwendig produzierten Alben Space Hymns und Glass Top Coffin, die dem Psychedelic Rock zugeordnet werden. Er schied kurz nach Veröffentlichung des zweiten Albums durch Suizid aus dem Leben. Ihm zu Ehren vom Space Hymns Album, nein, nicht Live Child, sondern heute mal Hello Mr.

1966 erschienen unter dem neuen Bandnamen Wishful Thinking die ersten drei Singles. Mit dem Lied Step by Step hatte die Gruppe einen Achtungserfolg in der Big L Fab 40 einer Hitparade beim Piratensender Wonderful Radio London. Von den Singles, die Wishful Thinking veröffentlichten, wurde nur Hiroshima erfolgreich. Dieses Lied über den Atombombenabwurf wurde 1971 als Single sowie auf dem gleichnamigen Album veröffentlicht. 1972 erschien es dann erneut, diesmal als B-Seite der Single Clear White Light. Doch erst nach Mitte der 70er Jahre entwickelte sich das Lied dann speziell in Deutschland zu einem beachtlichen Erfolg und erreichte 1978 Platz 8 der Charts. Insgesamt blieb es 44 Wochen in der Hitparade.

Lee Clayton wurde 1942 in Alabama geboren und wuchs in Oak Ridge in Tennessee auf. Im Alter von 7 Jahren begann er Mundharmonika und Gitarre und mit 9 Jahren Pedal-Steel-Gitarre zu spielen. 1973 erschien sein erstes Album Lee Clayton, mit dem Clayton unzufrieden war. 1978 kam das Album Border Affair auf den Markt, das zwar bei der Kritik gut ankam, aber bei den Käufern floppte. 1979 erschien seine erfolgreichste LP Naked Child, deren bekanntestes Stück I Ride Alone in einem Stil vorgetragen wurde, der sehr an Bob Dylan erinnerte.

Argent waren eine britische Rockband, die 1969 von Rod Argent gegründet wurde, nachdem sich seine vorherige Band The Zombies aufgelöst hatte. Der Durchbruch für Argent kam 1972 mit dem dritten Album All Together Now. Die Singleauskopplung Hold Your Head Up schaffte es in den USA bis auf Platz 5 der Charts. God Gave Rock'n'Roll to You vom nächsten Album In Deep von 1973 war Anfang der 1990er ein Hit für Kiss.

Midnight Oil ist eine australische Rockband. Ihren internationalen Durchbruch feierte die 1976 gegründete Band mit ihrem 87er sechsten Album Diesel and Dust. 2002 löste sich die Gruppe auf, nach dem Ausstieg ihres Sängers Peter Garrett, der eine Karriere in der Politik anstrebte. 1986 erschien Diesel and Dust, das mit Abstand erfolgreichste Midnight Oil Album. Auf ihm enthalten war die auch heute noch bekannteste und erfolgreichste Single der Band, Bats Are Burning. Das Stück beschäftigte sich ebenso wie die ebenfalls sehr erfolgreiche Vorgängersingle The Dead Heart textlich mit dem Schicksal der Aborigines.

0: Brownsville Station ist eine US-amerikanische Rockband aus Michigan, die in den 70er Jahren populär wurde. Sie sind vor allem für die Top-10-Hitsingle Smoking in the Boys' Room von 1973 in Erinnerung geblieben. Der Song verkaufte sich über 2 Millionen Mal und wurde am 15. Januar 1974 mit einer goldenen Schallplatte ausgezeichnet.
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Die Pudis waren eine 1969 gegründete DDR-Rockband. Sie waren eine der wenigen Bands, die Konzerte im westlichen Ausland geben durften. In der Dortmunder Westfalenhalle gab es von 1976 bis 1988 immer zu Ostern ein Festival der sozialistischen deutschen Arbeiterjugend. Neben Udo Lindenberg, Extra Breit, Nina Simone und Jimmy Cliff habe ich die Pudis dort zum ersten Mal live sehen dürfen. Ich erinnere mich vage, dass ich im Schlafsack im Schnee vor der Westfalenhalle übernachtet habe. Nach der Bekanntgabe ihrer Auflösung im Februar 2014 gab die Band Anfang 2016 in Berlin ihr letztes Konzert. Leider haben sie dort nicht mein Lieblingsstück von ihnen gespielt, Icarus.

In meinem Jugendzimmer hing ein riesiges Poster, das ich über 4 Monate aus einer Musikzeitschrift gesammelt hatte. Darauf zu sehen Mark Farner, Gitarrist und Sänger der US-amerikanischen Band Grand Funk Railroad. Der Anfang 69 eingeführte Bandname bezog sich auf eine Eisenbahnlinie Grand Trunk Railroad, die durch Brewers und Farners Heimatstadt Flint verlief. 3 Alben erschienen, Grand Funk, Closer to Home und das berühmte Live-Doppelalbum. Grand Funk erreichte die Spitze der US-Albumcharts und wurde ein Jahr nach der Gründung 1969 erstmals mit Gold ausgezeichnet. Grand Funk Railroad haben in ihrer musikalischen Laufbahn mehr als 20 Millionen Alben verkauft. Der letzte Titel auf ihrem Album Grand Funk ist Inside Looking Out.

John Lee Hooker war ein einflussreicher US-amerikanischer Bluessänger, Songwriter und Gitarrist. Hooker gilt als Vertreter des Delta Blues, den er meist mit elektrischer Gitarre in seinem unverwechselbaren Stil vortrug. John Lee Hooker arbeitete auf zahlreichen seiner eigenen Platten mit verschiedenen Musikern zusammen, so auch 1989 auf seinem Album The Healer, auf dem er mit Carlos Santana und seiner Band den wunderbaren Titelsong veröffentlichte.

Vor einiger Zeit saß ich in der Kneipe Nord in Essen, wo der gleich folgende Song lief. Es geschah etwas, an das ich mich heute noch gut erinnere. Alle anwesenden Personen, egal ob Personal oder Gäste, sangen den Song mit und waren sehr textsicher. Ich wurde belehrt, dass es sich um eine Art Hymne der heutigen Jugend handle. Und da wir ja bei Radio Haspe nicht nur Musik für alte Säcke spielen wollen, werdet ihr diesen Titel gleich hören. Tenacious D ist ein komödiantisches Rockduo, bestehend aus Kyle Gass und Jack Black. Beide sind sowohl Musiker als auch Schauspieler. Auf dem Debütalbum Tenacious

Dreamboat Annie ist das Debütalbum der US-amerikanischen Rockband Heart. Davon landete der Song Magic Man auf Platz 9 in den USA. War damals nicht jeder von uns in eine der beiden Schwestern Ann und Nancy Wilson verliebt?

Falsch! Es ist nicht Jim Morrison mit den Doors, wie so mancher gedacht hat. Es ist der am 2. September 1969 geborene Cliff Morrison. Cliff behauptet, dass Jim Morrison sein biologischer Vater ist, was jedoch nicht in Form von DNA-Untersuchungen bewiesen wurde. Kommen wir nun zu was ganz anderem. 1973 wurden 5 Musiker engagiert, um als Fleetwood Mac durch die USA zu touren. Die ursprünglichen Bandmitglieder hatten die Band bereits verlassen, waren zerstritten oder hatten mit Drogenproblemen zu kämpfen und standen deshalb nicht zur Verfügung. Es waren aber bereits Konzerttermine angesetzt. Angeblich war auch Schlagzeuger Mick Fleetwood an dieser Vereinbarung beteiligt und sollte während der Tour dazustoßen. Er schien jedoch nicht zu den Konzerten und so war der Skandal um die falschen Fleetwood Mac perfekt. Zurück in England gründeten Kirby und Gentry die Band Stretch und veröffentlichten 1975 die Debütsingle Why Did You Do It, die sich direkt auf Mick Fleetwood und die damaligen Ereignisse bezieht. Man landete damit einen Funk-Rock-Dancefloor-Hit, der auch bei der Fernsehserie Wilsberg als Titelmelodie verwendet wird.

Im Januar 1969 erschien mit I Don't Want a Lover die erste Single der britischen Band Texas, die Platz 8 der britischen Charts erreichte.

Fisher Z ist eine britische Rockgruppe um den Sänger, Gitarristen und Dichter John Watts. Sie zählen zu den lebenden Legenden des New Wave und sorgten Ende der 70er Jahre mit Songs wie The Worker, So Long und Room Service für Aufsehen. 2018 habe ich sie mit meinem Sohn beim Parkfest in Waltrop noch einmal live erleben dürfen. Tolles Konzert.

Yellow ist ein Schweizer Musikduo, bestehend aus Dieter Meier und Boris Blank. Das Wort Yellow ist ein Wortspiel von Dieter Meier und steht für A Yelled Hello, so viel wie ein gebrülltes Hallo. Lost Again ist ein Song, der 1983 von Stiff Records als vierte Single aus ihrem dritten Album You Gotta Say Yes to Another Excess veröffentlicht wurde.

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Ein Tag, ein Licht, ein Gegenlicht. Ein Blickkontakt, ein wieder nicht. So beginnt der Song Bakalim der Band Orange aus dem Allgäu. Es ist diese weltweit einmalige Fusion von Groove und Magie, die jeden Auftritt dieser Band zu einem Ritual macht. Mit teilweise archaischen Instrumenten auf der einen und moderner Elektronik an den Decks verbinden sie im gleichen Moment das Ursprüngliche mit der Ekstase und überschreiten mit ihrem Publikum das Normale. Also hoch von der Couch und tanzen!

Eine Firma für Motorradzubehör aus Düsseldorf veranstaltete am 15.09.2007 auf ihrem Firmengelände ein Open-Air-Konzert mit Gary Moore and the Great Crusades aus Chicago. Dazwischen betraten 10 Finnen mit komischen Schuhen und Frisuren und 2 äußerst attraktiven Finninnen die Bühne. Mit den Leningrad Cowboys verhält es sich so. Entweder man liebt sie oder man hasst sie. Die Band war eine Erfindung des finnischen Filmregisseurs Aki Kaurismäki. Ihr gemeinsamer Film Leningrad Cowboys Go America entwickelte sich zum Kultfilm. Vom Album We Come From Brooklyn von 1992 der Lee Hazelwood-Klassiker Those Were the Days.

Das war Peter Tosch mit Legalize It. Ein kleiner Hinweis auf eine Sendung, die wir am 1. April, kein April-Scherz, senden werden, aus Anlass zur Legalisierung von Cannabis in der Bundesrepublik Deutschland. Alle Titel der über dreistündigen Sendung befassen sich mit dem Thema Cannabis. Kaum zu glauben aber war, 2 Stunden Sendezeit sind schon wieder vorbei. Danke fürs Zuhören und bis zum nächsten Mal bei Soli Music 8 am 5. April 2024. Zum Schluss möchte ich für euch einen Titel spielen, den ich zu meiner DJ-Zeit im Rockpalast in Bochum als vorletztes Stück vor dem Rausschmeißer von Aphrodite Child It's 5 O'Clock gespielt habe. Oft bin ich auf die Tanzfläche gegangen, um zu diesem Song abzuhotten. Passend zum Ende dieser Sendung von 10 Years After vom legendären Live-Album der Titel I'm Going Home.

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2: Herzlich willkommen zu einer neuen Ausgabe von Hot and Blue. Letztens kamen sie aus der Abteilung Blue, und zwar die Band Cinderella. Jetzt sind sie bei Hot, und zwar der Song Gypsy Road.

Besuch aus Irland und zwar nicht keiner geringerer als Chris de Burgh. Und wir haben von Chris ausgesucht Don't Pay the Ferryman. Gut zu hören, Leute.

aus der Abteilung B wie Blue, die sanfte Nummer von White Lion. Der Titel ist When the Children Cry. Viel Vergnügen mit White Lion.

Uriah Heep haben im Januar dieses Jahres ihr 25. Studioalbum herausgebracht. Nicht nur bei den Fans unheimlich willkommen, sondern auch in den Verkaufscharts. Und von diesem fantastischen Album haben wir nun ausgesucht One Nation, One Sun. Ein absoluter Heap-Überflieger.

bleiben wir in Großbritannien und begrüßen jetzt King Crimson, vielleicht eine der Mütter des Progressive Rock, um den Gitarristen Robert Fripp. Und ausgesucht habe ich The 21st Century Schizoid Man. Viel Spaß mit King Crimson.

Rock Metal, dafür gibt's nur einen Namen. Threshold. Hier der Song Pilot in the Sky with Dreams. Viel Vergnügen mit Threshold.

Mehr als nur Radar Live haben sie zu bieten. Golden Earring aus den Niederlanden. Hier habe ich ausgesucht Kill Me Ce Soir. Ein fantastischer Song aus den Niederlanden.

0: Das war Hot and Blue mit Yoshi für heute. Ich hoffe, ihr hattet viel Spaß. Weiter geht's im Programm mit Radio Aspe. E-Mail an uns, wenn ihr mitmachen möchtet, unter radioaspe@gmx.de.
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1: On your feet or on your knees. Hier komm nochmal. Auf die Ohren. Mit dem ersten Dreierpack geschnürt. Arena und The Eyes of Lara Moon. Gefolgt von Taste, What's Going On. Und als drittes Deep Purple, Super Trooper.

Das zweite Trio bilden jetzt MSG, Michael Schenker Group und The Attack of the Mad X-Men. Uriah Heep mit The Devil's Daughter, Halloween, I Want Out.

Weiter geht's mit Bruce Dickinson und dem Soloprojekt des Iron Maiden Sängers. Damit gemeint ist Chemical Wedding, gefolgt von Wasp, I Wanna Be Somebody und zu guter Letzt in diesem Dreierpack Judas Priest Breaking the Law.

Kein Sixpack, aber nochmal ein Dreierpack. Und diesmal ein Demon mit dem Song Night of a Demon, Cinderella mit A Gypsy Road und Black Sabbath mit Sabbath Bloody Sabbath.

Für die heutige Sendung gibt's nun noch das abschließende Dreierpack. Wir beginnen mit den Scorpions und ihrem Virgin Killer, gefolgt von Badlands, The Last Time. Viel Vergnügen, bis zum nächsten Mal, euer Yoshi.

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1: On your feet or on your knees. Hier komm nochmal. Auf die Ohren. Mit dem ersten Dreierpack geschnürt. Arena und The Eyes of Lara Moon. Gefolgt von Taste, What's Going On. Und als drittes Deep Purple, Super Trooper.

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Hallo ihr da draußen. Wir starteten mit Uriah Heep und Love Machine, einem echten Klassiker vom 1971er Album Look at Yourself. Das war die Phase, in der die Band ihren typischen Mix aus Hardrock, Hammond-Orgel und mehrstimmigen Vocals perfektionierte. Der Song wurde in nur wenigen Takes eingespielt, weil die Band damals praktisch im Studio lebte. Und Love Machine zeigt genau das. Hohe Energie, schnelle Riffs und keine Kompromisse. Das Album war eines ihrer erfolgreichsten in Deutschland. Heep hatten hier schon früh eine riesige Fanbase. Weiter geht's mit Transatlantic, die Supergroup des Progressive Rock, bestehend aus Neil Morse, Mike Portnoy, Roy Stolt und Pete Trevavas. And I Love Her ist ein Beatles-Cover, das die Band 2022 für ihr Akustikprojekt eingespielt hat. Obwohl Transatlantic für epische 30-Minuten-Tricks bekannt sind, beweisen sie hier, dass sie auch im kleinen Format glänzen können. Die Bandmitglieder stammen aus 4 verschiedenen Ländern, daher der Name, und ihre Coverversion bleibt nah am Original, aber mit dieser warmen Prog-Note, die nur Transatlantic hinbekommt. Ein Liebesbeweis an die Beatles und an die Melodie selbst.

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3: 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Love is All ist eigentlich ein Song von John Lords Project, dem Butterfly Ball von 1974. Gesungen von Ronnie James Dio übrigens. Die Purple spielten den Titel später live als Hommage an ihre beiden ehemaligen Mitglieder. Das animierte Musikvideo zu Love is All wurde in den 70ern ein Überraschungshit im europäischen Fernsehen, besonders in Frankreich. Live bekommt der Song durch Purple natürlich mehr Rockbiss, vor allem wenn Ian Gillan oder später Steve Morse ihre eigene Note einbringen. Ein Stück Musikgeschichte, das zeigt, wie eng die Purple-Familie miteinander verbunden ist. Die Purple mit Love is All.

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1: Als nächstes im Programm von Radio Haspel Peter Green, einer der größten Blues-Gitarristen aller Zeiten und Gründer von Fleetwood Mac. One Woman Love stammt aus seiner Solozeit Anfang der 80er, als er nach gesundheitlichen Problemen langsam wieder zur Musik zurückfand. Green war bekannt für seinen warmen Ton und seine emotionale Zurückhaltung. B.B. King sagte einmal, Peter Green hat den süßesten Ton, den ich je gehört habe. One Woman Love zeigt genau diese Seite. Schlicht, ehrlich, ohne Effekthascherei. Ein Song, der daran erinnert, warum Peter Green heute als Legende gilt.

springen wir in die 90er. Billy Idol landete 1990 mit Cradle of Love einen seiner größten Hits. Der Song stammt vom Album Charmed Life und wurde vor allem durch das MTV-Video berühmt. Gedreht von David Fincher, der später Fight Club und Seven inszenierte. Idol konnte im Video nicht laufen, weil er kurz zuvor einen schweren Motorradunfall hatte. Deshalb sieht man ihn fast nur sitzend oder als Wandprojektion. Cradle of Love war einer der letzten großen MTV-Rotation-Hits der 90er und zeigt Idol in Bestform. Rockig, sexy und mit dieser typischen Rebell-Attitüde.

Grand Funk Railroad, die amerikanische Power-Trio-Legende, steht hier nun als nächstes auf dem Programm. Hooked on Love ist der Titel und er stammt vom 1970er Album Closer to Home, das die Band endgültig in die Rock-Oberliga katapultierte. Grand Funk waren bekannt für ihre lauten, energiegeladenen Live-Shows. 1971 verkauften sie das Shea-Stadium schneller aus als die Beatles. Die Band wurde von vielen Kritikern verrissen, aber vom Publikum geliebt. Hooked on Love zeigt ihren typischen Stil, bluesiger Hardrock, treibender Groove und Mark Farner mit seiner unverwechselbaren Stimme. Ein Stück purer amerikanischer Rockgeschichte.

emotionale 80er gefällig? Zum Beispiel Eurythmics mit Miracle of Love aus dem Jahr 1986. Annie Lennox und Dave Stewart schrieben diesen Song als Reaktion auf politische Gewalt und soziale Spannungen der 80er. Lennox gilt als eine der ausdrucksstärksten Sängerinnen ihrer Generation und Miracle of Love ist einer ihrer stärksten Momente. Das Musikvideo wurde in Spanien gedreht, kurz nach dem Ende der Franco-Diktatur und zeigt Bilder von Hoffnung und Wiederaufbau. Ein ruhiger, aber unglaublich kraftvoller Song über die heilende Wirkung der Liebe.

Jetzt kommen wir zu den Meistern der Twin Guitars. Wishbone Ash. Can't Fight Love stammt vom 1980er Album Just Testing, einer Übergangsphase der Band. Wishbone Ash beeinflussten später Bands wie Iron Maiden und Thin Lizzy mit ihrem zweistimmigen Gitarrensound. Die Band war eine der ersten, die konsequent zwei Leadgitarren gleichzeitig gleichberechtigt einsetzte. Can't Fight Love zeigt ihre melodische Seite, kombiniert mit dieser typischen britischen Rock-Eleganz. Ein Song, der beweist, dass Wishbone Ash weit mehr sind als nur Gitarrenhelden.

Tom Petty war einer der größten Songwriter Amerikas. Love is a Long Road stammt vom 89er Album Full Moon Fever, das Petty zusammen mit Jeff Lynne vom ELO produzierte. Der Song entstand, weil Petty und Lynne über Motorräder sprachen. Tom Petty sagte, Liebe fühle sich manchmal an wie eine lange, kurvige Straße. Der Track wurde später im Videospiel Grand Theft Auto San Andreas wiederentdeckt und bekam dadurch eine neue Generation von Fans. Ein typischer Petty-Song. Ehrlich und direkt. Mit diesem unnachahmlichen Heartland-Rock-Gefühl. Tom Petty and the Heartbreakers mit Love is a Long Road.

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Hallo ihr da draußen. Den vierten und vorerst letzten Teil unserer Sendereihe Words mit dem Wort des Tages Love starteten wir mit Stray, einer dieser britischen Hardrock-Geheimtipps, die seit den frühen 70ern unterwegs sind. Precious Love stammt aus ihrer späteren Phase, als die Band ihren Sound zwischen Classic Rock und melodischem Hardrock neu ausrichtete. Stray wurden 1966 bereits gegründet, da waren die Jungs gerade mal 14 Jahre alt. Iron Maiden nahm Stray mehrfach als Support mit, weil Steve Harris ein riesiger Fan war. Precious Love zeigt die Band von ihrer reifen Seite. Die Musik ist melodisch, warm und mit dieser typisch britischen Rockerdung. Ein echter Schatz für Kenner. Und jetzt ein absoluter Klassiker. Jefferson Airplane mit Somebody to Love. Der Song stammt ursprünglich von Grace Slick's früherer Band The Great Society, wurde aber erst 1967 mit Airplane zum Welthit. Grace Slick war eine der ersten Frauen, die in einer großen Rockband nicht nur sang, sondern auch Songs schrieb und die Bühne dominierte. Somebody to Love wurde zu einer Hymne der Hippie-Ära und ist bis heute einer der meistgespielten Songs der 60er. Ein Stück, das Woodstock-Staub, San Francisco-Sonne und Revolutionsgeist in 3 Minuten packt.

Weiter geht's mit Golden Earring, der niederländischen Rockinstitution, die uns Radar Love und Twilight Zone geschenkt hat. Avalanche of Love stammt aus ihrer späteren Phase und zeigt, dass die Band auch nach Jahrzehnten noch starke Songs schreiben konnte. Golden Earring existierten unglaubliche 60 Jahre lang in fast unveränderter Besetzung. Ein Rekord im Rock. Die Band spielte über 2000 Konzerte weltweit und blieb in den Niederlanden bis zum Schluss eine der größten Live-Acts. Avalanche of Love ist melodischer, moderner und zeigt ihre Vielseitigkeit.

Und jetzt, liebe Hörer von Radio Haspe, wird es episch. Love, Rain or Me von The Who. Das Finale des 1973er Rockoper-Albums Quadrophenia. Roger Daltrey liefert hier eine seiner stärksten Gesangsleistungen. Pete Townshend sagte später, Daltrey habe den Song übermenschlich gesungen. Der Regen, den man im Intro hört, stammt aus Townshends eigenem Garten, aufgenommen mit einem tragbaren Rekorder. Der Song wurde 2007 von Pearl Jam gecovert und bekam dadurch eine neue Generation von Fans. Ein monumentales Stück Rockgeschichte.

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1: Gunn ist eine schottische Rockband, die Anfang der 90er mit Word Up einen Überraschungshit landete. Reach Out for Love stammt aus ihrer frühen Phase, als sie noch stärker im Hardrock verwurzelt waren. Gunn wurden 1987 gegründet und tourten später mit Bands wie den Rolling Stones oder Def Leppard. Gitarrist Giuliano Gesi ist das einzige Gründungsmitglied, das bis heute dabei ist. Reach Out for Love zeigt die Band melodisch, kraftvoll und mit dieser typischen schottischen Rockerdung.

Yes sind sicherlich die Proc-Legenden schlechthin. Give Love Each Day stammt vom 2001er Album Magnification, dem einzigen Yes-Album, das komplett mit einem Orchester aufgenommen wurde. Da Keyboarder Rick Wakeman zu dieser Zeit nicht in der Band war, ersetzte das Orchester viele seiner Parts und das verleiht dem Song eine fast filmische Atmosphäre. John Andersons Stimme schwebt wie immer über allem und der Text ist typisch Yes. Spirituell, hoffnungsvoll und groß gedacht. Ein wunderschönes Spätwerk der Proc-Ikonen.

Und jetzt wird's kultig. I'm in love with my car. Geschrieben und gesungen von Queen-Drummer Roger Taylor. Der Song erschien 1975 auf A Night at the Opera. Taylor bestand darauf, dass der Song die B-Seite von Bohemian Rhapsody wird, sehr zum Ärger von Brian May und John Deacon, weil Taylor dadurch Tantiemen bekam. Der Song ist eine humorvolle, aber ernst gemeinte Liebeserklärung an schnelle Autos, inspiriert von Taylors Mechanikerfreund Jonathan Harris. Ein echter Queen-Kultklassiker.

So, was habe ich denn als nächstes für euch rausgesucht? Ah ja, Foreigner, die Meister des melodischen Hardrock. Love on the Telephone stammt vom 1979er Album Head Games, produziert von Roy Thomas Baker, der auch Queen und The Cars betreute. Das Albumcover mit dem Mädchen in der Schultoilette sorgte damals für Kontroversen und wurde in einigen US-Bundesstaaten sogar zensiert. Love on the Telephone zeigt Foreigner in ihrer rockigeren Phase, bevor sie in den 80ern mit Balladen wie I Want to Know What Love Is die Charts dominierten. Ein echter Foreigner-Klassiker.

Kommen wir nun zu Magnum. Nein, nicht das Eis. Die britischen Melodic-Rock-Veteranen. What Kind of Love Is This stammt aus den frühen 90ern, einer Phase, in der die Band ihren Sound zwischen Hardrock und AOR perfektionierte. Magnum wurden 1972 gegründet und sind besonders in Deutschland extrem beliebt. Viele ihrer Alben charteten hier höher als in ihrer Heimat. Das Artwork vieler Magnum-Alben stammt von Rodney Matthews, einem der bekanntesten Fantasy-Illustratoren. What Kind of Love Is This zeigt Magnum emotional, melodisch und mit der unverwechselbaren Stimme von Bob Catley.

Zum Abschluss von Teil 4 noch einmal 80s Hard Rock. Cinderella mit Love's Got Me Doing Time vom 1990er Album Heartbreak Station. Die Band um Tom Keifer war bekannt für ihre Mischung aus Glamrock, Blues und Americana-Einflüssen. Keifer verlor Anfang der 90er fast komplett seine Stimme durch Stimmbandprobleme und musste jahrelang neu sprechen und singen lernen. Love's Got Me Doing Time zeigt Cinderella in ihrer bluesigeren Phase. Weniger Haarspray, mehr Herz. Ein starker Track aus ihrer reifen Ära. Das war der vierte und vorerst letzte Teil unserer Words-Reihe hier bei Radio Haspe. Heute mit dem Wort Love. 4 Sendungen, 40 Songs und jede Menge Geschichten über Liebe in all ihren rockigen Formen. Von Uriah Heep bis Cinderella, von Proc-Legenden bis Hardrock-Helden. Die Rockwelt hat das Thema Liebe nie kitschig, sondern immer leidenschaftlich behandelt. Und wer weiß, vielleicht folgen ja noch die ein oder anderen Ausgaben von Words Love, von mir oder einem meiner Kollegen. Wenn euch die Reihe gefallen hat, bleibt dran. Die nächste Staffel Words ist schon in Planung und vielleicht verrate ich euch bald, welches Wort als nächstes die Rockgeschichte aufmischt. Bis dahin, viel Liebe, viel Musik und bleibt haspetreu. Wir hören uns.

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Hallo ihr da draußen, willkommen bei Radio Hasper. Hier ist die Sendereihe Legenden mit Wissenswertem und Musik von Grobschnitt Teil 2. 1977 erschien bei Metronome Records Grobschnitts Studioalbum Rock Bommels Land. Grobschnitt spielen auf dem Album melodischen und meist ruhigen Progressivrock mit wenig verzerrten Gitarren, symphonischen Arrangements und harmonischem Gesang. Die Atmosphäre ist romantisch verträumt. Rock Bommels Land ist ein Konzeptalbum, das vom Tagträumer Ernie und seinen märchenhaften Abenteuern mit dem großen Vogel Marabu erzählt. Sie gelangen in die Stadt Severity Town, in der das Lachen und vieles andere verboten ist. Auf der Suche nach dem Verbannten Mr. Glee gelangen sie nach Rockbommels Land, können ihn und die guten Geister von Severity Town befreien und damit auch die Stadt von den bösen Mächten. Extra Breit aus Hagen ist eine der kommerziell erfolgreichsten Neue Deutsche Welle Bands der 1980er Jahre. Die Band stammte eigentlich aus der Punkbewegung und verstand sich auch so. Allerdings hatte sie ihren Erfolg der Neuen Deutschen Welle zu verdanken. Auf ihrer Website schrieben sie dazu: Ja, wir haben den Scheiß eben gemacht. Bei Extra Breit spielte nicht nur der unvergessene Wolfgang Hunter Jäger den Bass, am Schlagzeug saß kein geringerer als Rolf Möller alias Admiral Topsahne. In einem Song von Erok heißt es: Deutsche Welle ist zur Stelle und in Hagen waren die Wellen immer groß. Lauter Lolli-Laumann-Lutscher, Lümmel lassen laute Lieder los.

Volker Karrs, Grobschnitt-Fans als Mist bekannt, lernte 1971 die Gruppe Grobschnitt kennen und wurde deren Keyboarder. Aber auch bei anderen Bandprojekten griff er in die Tasten. So unterstützte er auch die Bremer Disco- und Weltmusikband Saada Bonaire. Das Ergebnis ist eine einzigartige Fusion aus rauen Frauenstimmen, orientalischen Instrumenten, Dub und afrikanischer Musikästhetik, Drumcomputern und Synthesizern.

Nach den Space-Rock- und Prog-Rock-artigen Vorgängeralben Rock Bombs Land und Solar Music wandte die Band sich bei Merry-Go-Round einem härteren und rockigeren Stil zu. Nach dem Album ging die Band 1979 auf die bis dahin erfolgreichste Deutschland-Tournee mit über 100.000 Zuschauern. Einer davon war ich am 23.11.1979 in der Westfalenhalle in Dortmund. Grobschnitt mit Merry-Go-Round.

Philipp Rosa von der Zeitschrift Good Times schrieb, es gibt nichts Vergleichbares in Deutschland. Von wem die Rede ist? 1997, gegründet in Bremen von Tom Redeker, versteht sich das Projekt The Electric Family von Anfang an als multimusikalischer Verband, der keine Grenzen kennt und sich in jedem Genre wohlzufühlen scheint. Egal, ob es sich dabei um Rock, Kraut, Punk, Country oder Folkrock handelt. Tom Redeker, von allen nur The Perk gerufen, ist ein deutscher Musiker und Musikproduzent und betreibt unter anderem das Musiklabel Sirena Records. Gründungsmitglied der elektrischen Familie war auch hier Volker Kaas.

Im Anschluss an die Herbsttour des Jahres 1979 gingen die Band und ihr Bassist Popo Hunter getrennte Wege. Für ihn stieg Miller Kapolke ein, bekannt von diversen Hagener Coverbands. Green ist keine normale Band. Es sind befreundete Musiker, von denen einige bei Extrabreit spielen oder Miller Kapolke, der bei Grobschnitt mitgemischt hat. In den letzten 40 Jahren haben sie sich immer wieder getroffen, um gemeinsam ihre Lieblingstitel von anderen Bands zu spielen. Da sie positive Erfahrungen durch Crossover-Projekte der Band mit dem Hagener Orchester gemacht hatten, wollten sie eine ganz besondere Herzensangelegenheit verwirklichen. Die Musik von Pink Floyd in symphonischer Fassung. Hören wir Green mit Time.

Der Hagenauer Rainer Loskant alias Tony Moff Mollo war Grobschnittmitglied von der Gründung 1970 an bis zu deren Ende im Dezember 1989. Neben Gesang war er verantwortlich für die einmalige Lichtshow der Gruppe. Bekannt geworden ist er aber vor allem, weil er mit seinen Showeinlagen stets für gute Laune im Publikum und auf der Bühne gesorgt hat. Nach 1989 war er als Lightdesigner bei Großveranstaltungen jeglicher Art und als Gastmusiker bei einigen Bands tätig. Unter anderem bei Chandelier. Hiermit Space Controller.

Das Album Illegal erschien schließlich im März 1981, zu dem Neubassist Miller Kapolke bereits einige Texte beigetragen hatte. Das Instrumentalstück Silent Movie wurde sogar überraschend zum Dauerbrenner in den Radiostationen des Landes und mit dem Titelstück setzten sie der Stadt Dortmund ein kleines, nicht unbedingt schmeichelhaftes Denkmal. Sie vertonten mit diesem Song die Affäre um drei Musiker der Gruppe MEK, die ohne behördlichen Stempel in der Fußgängerzone der Stadt musizierten und allein aufgrund dessen auf der Anklagebank landeten. Zum Schluss für alle der Farbtest. Wir hören uns wieder bei Legenden mit Grobschnitt Teil 3.

0: hier zu verantworten wegen illegalem Musizierens auf öffentlichen Plätzen, verbunden mit illegaler, gegenleistungsloser Verbreitung von textlichem und materiellem Gut in Tateinheit mit illegalem Waffenbesitz und dem daraus resultierenden, ruhestörenden Lärm. Zur Feststellung Ihrer Verhandlungsfähigkeit zunächst der Farbtest. Rot.
1: Himbeere.
0: Gelb.
1: Zitrone.
0: Grün.
1: Tannenbaum.
0: Schwarz. Schwarz!
1: Schwarz ist doch gar keine Farbe.
2: Ist das erlaubt? Ist das erlaubt? Ha, was ist erlaubt?

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1: Hallo ihr da draußen. Willkommen bei Setz Live Teil 2 hier bei Radio Haspe. Am Mikrofon euer Solo Music Man Andy. Wir starteten mit Bob Seger und Turn the Page. Seger's Song ist der Inbegriff des Road Songs und die Live-Versionen, besonders jene vom Album Live Bullet, geben dem Stück seine rauchige, nächtliche Atmosphäre. Saxophon, knarzige Stimme und das Gefühl, auf der Interstate im Cabrio zu sitzen. Stell dir einen müden Road-Veteranen vor, der mitten in der Nacht an einer Tankstelle steht und seine Geschichte in eine Saxophon-Melodie flüstert. Das ist Turn the Page Live. Live Bullet wurde zur lokalen Radiobombe und legte den Grundstein für Bob Segers nationalen Durchbruch. Weiter geht's mit Neil Young. Neil Youngs God is the Killer auf Live Rust von 1979 ist ein langsames, hypnotisches Epos, das auf der Live-Platte mit etwa 7,5 Minuten steht und die rohe, ausgedehnte Gitarrenarbeit von Neil und Crazy Horse in voller Länge zeigt. Die Aufnahme stammt aus der Herbsttour von 1978 und wurde für das Doppel-LP-Set zusammengestellt und 1979 dann veröffentlicht. Die Performance lebt von Neil Youngs begnadeten Soli, Ralph Molinas treibendem Schlagzeug, Billy Talbots Bass und Frank Sampredos Rhythmusgitarre, was dem Track diesen rauen, unmittelbaren Sound verleiht. Ein langsamer, elektrischer Ritt, der im Radio wie ein nächtlicher Roadmovie wirkt. Wenn Gitarrenwände Häuser wären, Neil Young hätte ein ganzes Viertel gebaut. Neil Young mit Cortez the Killer.

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1: Am 12. Dezember 2012 standen The Who im Madison Square Garden auf der Bühne für das Benefizkonzert 12-12-12. Das Konzert wurde als Reaktion auf den Hurricane Sandy, der Teile des Nordostens der Vereinigten Staaten, der Karibik und des Mittelatlantiks im späten Oktober 2012 verwüstet hatte und einen geschätzten Schaden in Höhe von 71 Milliarden US-Dollar verursachte. Das Konzert wurde live im Fernsehen, Radio, Kino und Internet auf 6 Kontinenten ausgestrahlt. Der Erlös der Veranstaltung wurde von der Robin Hood Foundation für die Opfer des Hurricanes in den Bundesstaaten New York, New Jersey und Connecticut gesammelt. Die Band spielte dort eine kraftvolle Version von Baba O'Reilly, einem meiner Lieblingssongs, die später auf der offiziellen Konzert-CD erschien. Radio Hassbehörer werden wissen, dass gleich ein großes, gutes Rockgefühl auf sie zukommt. Bei manchen Shows wird der Refrain so laut mitgesungen,

David Byrne betritt die Bühne mit einem tragbaren Kassettenrekorder und einer einfachen Akustikgitarre. Und aus dieser minimalen Geste wächst in wenigen Minuten ein dichtes, rhythmisch versiertes Klangbild. Die Roland Drum Machine Anfänge, die wiederkehrenden Fragen im Text und Burns stoische Präsenz machen Once in a Lifetime hier zu einem Moment, der eher wie Performance Art als reines Konzert wirkt. Musikalisch sticht die Live-Version durch präzise Rhythmusarbeit, die markante Bass- und Percussion-Sektion sowie Bernie Worrells Keyboardfarbe hervor. Mit jedem Song wächst die Besetzung auf der Bühne, bis die volle Bandmaschine läuft. Das visuelle Konzept spiegelt die musikalische Steigerung wider. Kritiker und Publikum feiern Stop Making Sense als einen der besten Konzertfilme überhaupt. Die Aufnahmen wurden mehrfach restauriert und neu aufgelegt und 2021 wurde der Film in die US National Film Registry aufgenommen. Vor vielen Jahren war ich Filmvorführer im Unikino in Bochum und dort lief dieser damals aktuelle Film von den Talking Heads rauf und runter und ich kann mich noch gut erinnern, dass die Leute in den Gängen tanzten. Jetzt kommt ein Song, der dich fragt, ob du wirklich bist. Talking Heads mit Once in a Lifetime.

bisschen soulgefällig. Im nächsten Song beginnt Rems Brown nicht einfach zu singen. Er baut eine Szene auf. Flehende Wiederholungen, Gospel-Rhetorik, kleine vokale Ausbrüche und ein Publikum, das zwischen Mitgefühl und Ausgelassenheit schwankt. Die Live-Version erstreckt sich über zwei Seiten der Original-LP und wird oft als Paradebeispiel dafür genannt, wie James Brown Bühne, Band und Publikum zu einem einzigen unwiderstehlichen Groove verschmilzt. Die Single erschien 1961 und war ein Rhythm and Blues Hit. Die Live-Fassung wurde 1963 auf Live at the Apollo veröffentlicht. James Brown nutzt Pausen, Wiederholungen und kleine Variationen wie ein Prediger seine Betonungen. Das macht die Performance dramatisch und unmittelbar. Kritiker sehen in diesem Track nicht nur einen Song, sondern eine Lehrstunde in Soul-Dynamik. Hier trifft Gospel-Pathos auf Rhythm and Blues Groove und das Publikum wird zum Co-Sänger. Brown konnte mit einem Blick das Publikum zum Schweigen bringen und mit einem Ton wieder zum Toben. Hört James Brown mit Lost Someone.

Kommen wir nun zu einem Live-Album, das wir 1975 damals rauf und runter gehört haben. Rock'n'Roll All Night war ursprünglich auf Dressed to Kill zu finden, doch diese Version, die wirklich explodierte, stammt von Alive, dem Live-Album, das Kiss 1975 aus Tourmitschnitten veröffentlichte und ihnen den Durchbruch bescherte. Die Live-Single wurde im Oktober 1975 veröffentlicht und erreichte Platz 12 in den USA, was Kiss erstmals in die Top 20 katapultierte. Warum das live so zündet? Die Aufnahme fängt die rohe Energie der Bühne ein. Laute Backing-Chöre, knackige Gitarrenriffs und ein Tempo, das die Studiofassung weit übertrumpft. Also, jetzt wird's laut. Kiss live mit der Hymne, die jede Party beendet. Rock'n'Roll All Night vom Album Alive.

Und nun stellt euch vor, die Bühne öffnet sich mit Churchills Redeintro. Dann schlägt die Band los. Bruce Dickinsons kehlige, dramatische Stimme trägt die Geschichte des zum Tode Verurteilten, während Steve Harris galoppierender Bass und die Twin-Gitter-Attacken von Dave Murray und Adrian Smith die Spannung bis zum Ausbruch aufbauen. Live wird aus dem Studio-Epos ein echtes Ritual. Langsame Spannungsbögen, dann explosive Soli und ein Publikum, das jede Zeile mitsingt. Die Live-Atmosphäre, die Publikumsreaktionen und die längeren Gitarrensoli geben dem Song mehr Raum für theatralische Steigerungen. Das macht Hallowed by the Name auf diesem Album zu einem Set-Highlight und zu einem Standard in Iron Maiden-Konzerten.

Da Live-Versionen eine etwas längere Laufzeit haben, kommen wir nun zum achten und bereits letzten Titel dieser zweiten Ausgabe unserer Sendereihe Sets Live. Und so beginnt eines meiner absoluten Lieblingsstücke. Ein Gitarrist, ein Talkbox-Solo und ein Publikum, das jede Wendung mit einem Jubelschrei beantwortet. Genau das ist Do You Feel Like We Do in der Live-Fassung. Die Aufnahme stammt aus den Konzerten, die zwischen Juni und November 75 aufgezeichnet wurden. Das Doppel-Live-Album erschien im Januar 1976 und katapultierte Peter Frampton über Nacht in die A-Liga des Rock. Musikalisch ist die Live-Version ein kleines Abenteuer. Sie dehnt das Thema zu einem langen, dynamischen Jam aus, in dem Framptons Talkbox zum melodischen Markenzeichen wird und die Band, Bass, Schlagzeug, Keyboards, den Song wie einen rollenden Motor antreibt. Ein Stück, das vom Intro bis zum letzten Solo atemlos macht. Framptons Comes Alive debütierte 1976 und stieg bis auf Platz 1 der Billboard-Charts und wurde zum meistverkauften Live-Album des Jahres und verkaufte sich übrigens dann auch noch in den USA millionenfach. Jetzt Peter Frampton live. Ein Gitarrenmonolog mit Talkbox, der 1976 die Welt verzauberte. Dies war der zweite Teil von Sets Live und drei weitere werden auch folgen. Wir hören uns.

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Hallo ihr da draußen, herzlich willkommen zum zweiten Teil unserer kleinen progressiven Europareise. Zu Beginn entführten wir euch in die Welt von Omega, der ungarischen Rocklegende, die 1962 in Budapest ihre ersten Töne anschlug. Mit ihrem innovativen Sound sprengt Omega nicht nur musikalische Grenzen, sondern entführt das Publikum in eine mystische Nachtlandschaft. Der Titel Late Night Show ist dabei mehr als nur ein Song, er ist ein musikalisches Abenteuer, das zwischen Realität und Traum oszilliert. Hypnotische Gitarrenriffs, psychedelische Klänge und eindrucksvolle Live-Performances haben dem Song seinen legendären Status verliehen. So erzählt eine Anekdote, wie bei einem der nächtlichen Auftritte das Publikum in einen kollektiven Trance-Zustand verfiel, als die Musik Raum und Zeit in den Hintergrund treten ließ. Naja, wer's glaubt? Eternal Tango dagegen war eine alternative Rockband, die sich 2002 in Düdelingen in Luxemburg formierte und 2012 bereits wieder auflöste. Die fünf Musiker veröffentlichten 2010 das Album Welcome to the Golden City. Dessen erste Singleauskopplung gleichen Namens belegte den zweiten Platz auf MTV Rockzone und hielt sich 11 Wochen in den Top 10 Charts in Luxemburg.

Es scheint mir, als würden bei Coma Stereo die Krautrock- und Elektroniktraditionen der 70er in Gestalt eines analogen Synthesizers weitergeführt werden. Coma Stereo ist eine slowenische Band, die für ihren experimentellen und atmosphärischen Stil bekannt ist. Der Song Dracula stammt aus ihrem Album 1000 Mest, das 2012 veröffentlicht wurde. Die Band kombiniert in ihrer Musik Elemente aus Post-Rock, Elektronik und alternativen Klängen, was ihren einzigartigen Sound ausmacht. Viel Spaß mit Coma Stereo aus Slowenien und ihrem Titel Dracula.

Foje war eine einflussreiche litauische Rockband, die 1983 gegründet wurde und bis 1997 aktiv war. Foje war eine der ersten litauischen Bands, die nach der Unabhängigkeit des Landes internationale Aufmerksamkeit erlangte. Hey, hey, hey, hey ist ein energiegeladener Song, der die rebellische und dynamische Seite der Band zeigt. Die Texte und die Musik spiegeln die Stimmung der 90er Jahre wider und haben bis heute einen besonderen Platz in der litauischen Musikgeschichte.

Nun möchte ich euch mitnehmen auf eine kompakte Reise durch den epischen Track Sistpaplan, übersetzt etwa Last Man Standing. Dieser Song, der als krönender Abschluss des Albums Solon von 1978 überzeugt, vereint symphonische Klangteppiche, pulsierende Rhythmen und tiefsinnige Texte in einer einzigartigen musikalischen Erzählung. Kaipa, eine Band, die in den 70er Jahren die schwedische Prog-Rock-Szene prägte, schaffte es immer wieder, Grenzen zu sprengen. Sistpaplan fängt diesen Geist perfekt ein. Der Song zelebriert das Gefühl, gegen alle Widrigkeiten als Letzter noch auf dem Spielfeld zu stehen, als mutiges Statement der Standhaftigkeit und Beharrlichkeit. Solo ist ein Klassiker des Genres und zeigt die Virtuosität der Bandmitglieder. Darunter Roin Stolt, der später mit The Flower Kings ebenfalls große Erfolge feierte. Hier aber jetzt Kaipa mit Sistpaplan. Viel Spaß damit!

Maybe ist ein Lied der lettischen Pop-Rock-Gruppe Brainstorm, auch bekannt als Preta Vetra, das von den Leadsängern der Band geschrieben wurde. Es wurde am 13. August 2001 als zweite Single aus ihrem zweiten englischsprachigen Studioalbum Online veröffentlicht. Es wurde eine Hitsingle in Polen, stieg auf Platz 1 und auf Platz 8 in Griechenland ein. Maybe ist ein eingängiger und emotionaler Song, der Themen wie Liebe und Unsicherheit behandelt. Das Musikvideo zu Maybe wurde in Prag gedreht und erhielt 2001 den lettischen Musikpreis für das beste Video. Das können wir zwar jetzt nicht sehen, aber wir hören Brainstorm mit

Aranya Pass ist eine zypriotische Power-Metal-Band und der Song Rod of Asclepius stammt aus ihrem Album Arche Gonoi. Das wurde 2018 veröffentlicht. Der Asklepios-Stab ist ein von einer Schlange umwundener Stab und wird auch als Schlangenstab bezeichnet. Ursprünglich war er ein Attribut des Asklepios, des Gottes der Heilkunde in der griechischen Mythologie. Heute ist er das Symbol des ärztlichen und pharmazeutischen Standes. Der Song kombiniert kraftvolle Melodien mit tiefgründigen Texten, die Geschichte und Bedeutung dieses Symbols erkunden.

In den dunklen Kellern von Tirana in Albanien begann 1996 eine musikalische Revolution. Dort, zwischen rauen Wänden und flackerndem Licht, formierte sich Crossbones, eine Band, die sich nicht beugen würde. Mit Gerlier entfesseln sie die rohe Energie ihrer Heimat, geprägt von Widerstandskraft und unerschütterlichem Willen. Die donnernden Gitarrenriffs und kraftvollen Vocals tragen die Essenz eines Landes, das sich durch Herausforderungen kämpft und niemals aufgibt. Jeder Ton ist ein Echo der Straße Tiranas, jeder Schlag auf das Schlagzeug ein Herzschlag der albanischen Metal-Szene. Crossbones mit Gjallë.

Kommen wir zum Schluss dieses zweiten Teils unserer kleinen Europareise zu einem ganz kleinen Land. Es liegt zwischen Frankreich und Spanien. In den Pyrenäen liegt Andorra, ein kleines, unabhängiges Fürstentum. Persephone ist eine Progressiv-Death-Metal-Band aus Andorra, die für ihre tiefgründigen und komplexen Kompositionen bekannt ist. Ihr Song Merkaba stammt aus dem Album Metanoia, das 2022 veröffentlicht wurde. Der Titel Merkaba bezieht sich auf eine mystische Vorstellung aus der jüdischen Tradition, die eine spirituelle Reise oder Transformation beschreibt. Genau dieses Konzept spiegelt sich in der Musik wider. Kraftvolle Gitarrenriffs, atmosphärische Synthesizer und emotionale Vocals erschaffen eine Klanglandschaft, die den Hörer auf eine innere Reise mitnimmt. Wir hören uns.

0: Soll ich jetzt den Knaller zünden?
1: Zünd den Knaller. 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
2: 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Am Mikrofon wie immer euer Prince of Darkness. Lilly. Tag auch und wieder ein herzliches Glück auf an meine Hörerschaft für stahlharte Musik, hier exklusiv bei Radio Haspe, dem Sender für ausgefallenes, extravagantes, aber eben auch für ordentlich Prozente im Whiskyglas. Heute also die zweite Ausgabe meiner Sendung IG Schwermetall. Mit dabei unter anderem Weezer, Nightwish, Slayer und viele mehr. Am Mikrofon, wie immer, euer Prince of Darkness. Wir starten direkt rein mit einem sehr traurigen sowie epischen Kapitel der Musikgeschichte. 2009 verstarb der Drummer Jimmy Sullivan der Band Avenged Sevenfold. Jetzt aber zum legendären Teil der Geschichte. Für ihr 2010 erschienenes Album Nightmare saß niemand Geringeres hinter den Drums als das Vorbild Sullivans Mike Portnoy, Drummer bei Dream Theater. Das Album ist ausschließlich dem verstorbenen Drummer gewidmet, da er selbst noch einige Drumparts zu dem Album beisteuern konnte.

Was passiert nochmal genau in einem Keller? Nach jeder Menge Ritalin und drei Tequila? Richtig, es entstehen so Songs wie Hashpipe oder Dope Nose. Gerüchten zufolge verkauften Weezer den Song Hashpipe Anfang 2000 an Ozzy Osbourne, der sein eigenes Ding daraus machen wollte, ihn schließlich dann aber doch nicht verwendete.

Am 24. Dezember 1945 wurde in Staffordshire, England, ein Kind geboren. Sie wickelten es in schwarzes Leder und legten es an die Bar. Drei weise Männer kamen zu ihm und brachten ihm Whisky, Marlboros und eine Bassgitarre. Sie nannten den Jungen Lemmy Kilmister und er wurde ein Gott. Hier mein Lieblingssong von Motörhead, Overkill.

Wie soll ich diese Band und den folgenden Titel nur ansagen? Irgendwie fällt mir da nichts ein. Vielleicht, dass die Musikrichtung einfach zum Bandnamen passt? Naja, ich mag es. Wer noch? Haare öffnen und abgehen. Suicide Silence mit Unanswered.

Das nächste Lied, geschrieben von Mina James Keenan, ist schwer zu beschreiben. Wie so oft bei Tool, hat auch dieses Lied mehrere Ebenen und Bedeutungen. Es ist einfach komplex. Grundlegend handelt er von der Drogenkultur in Amerika. Jeder macht es. Der Unterschied ist, dass Leute wie Maynard es zugeben, während Polizei und Regierungsbeamte es tun, dann alle anderen dafür beschuldigen und so tun, als ob sie es nicht täten. Daher der Songname The Pot, was auch als Marihuana verstanden werden kann.

Das Titellied Over the Hills and Far Away von der gleichnamigen EP ist eine Coverversion des Rock- und Blues-Gitarristen Gary Moore. Das dazugehörige Musikvideo, in dem erstmals die komplette Band zu sehen war, wurde auf der finnischen Festung Suominlinna vor dem Königstor und auf der Ostsee gedreht.

kurz und knapp. Das nächste Stück ist eine Thrash-Metal-Arie, wie sie im Buche steht. Geschrieben von Jeff Hanneman und Kerry King. Ich denke, mehr brauche ich nicht dazu sagen.

Bitte was? Ihr wollt rhythmischen, schnellen Power Metal? Also nee, bitte komm, nee. Also. Na gut, bitte, da habt ihr den Salat. Freedom Call aus Nürnberg schuf mit Union of the Strong eine unsterbliche Power Metal Hymne.

Das James Blast Orchester hat schon so manchen Song parodiert. Dass sie sich allerdings an Liebeslieder rantrauen, das hätte wohl nicht jeder gedacht. Dass dieser dann auch noch auf dem Index landet, schlägt dem Fass echt den Boden aus. Mittlerweile, wieder freigegeben, ist Gänseblümchen der wohl härteste Love-Song, den ich kenne. Dass die Band Sabaton aus Schweden sich ausschließlich mit Texten, die vom Krieg handeln, beschäftigen, dürfte wohl jedem klar sein. Aber wusstet ihr, dass das Debüt der Band Primo Victoria ein geniales Konzeptalbum darstellt? Hier ein Auszug daraus.

A Day to Remember, Downfall of Us All. Der Songtext handelt vom Druck beim Songwriting und dem Versuch, Menschen dadurch glücklich zu machen. Ich jedenfalls habe richtig Bock.

Sleep sind einer der einflussreichsten Stoner-Doom-Metal-Bands überhaupt. 1999 kauften sie sich dann endgültig mit Dope Smoker das Ticket in den Stoner-Himmel. Wir hören nun zum Ausklang meiner zweiten IG Schwermetall-Sendung als letzten Song den knapp neunminütigen Part 2 Jerusalem. Wie immer verabschiede ich mich mit einer erhobenen Mano Cornuta hier auf Radio Haspe. Ich hoffe, wir hören uns bald wieder. Euer Prince of Darkness.

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2: Hallo und herzlich willkommen zur zweiten Ausgabe von Ab in die 90er mit Elke. Heute möchte ich euch mit einer kleinen Auswahl von Songs zeigen, was das Jahr 1990 musikalisch zu bieten hatte. Ausgesucht habe ich Songs, die entweder 1990 veröffentlicht wurden oder in 1990 in den Charts zu finden waren. Beginnen möchte ich mit einem Lied, das ursprünglich von Prince geschrieben und 1985 auf seinem Album The Family veröffentlicht wurde. Es ist der Song Nothing Compares to You. Dieser Song fängt erst mit der von der irischen Sängerin Sinead O'Connor am 8.1.1990 veröffentlichten Version Beachtung. Mit ihr wurde Nothing Compares to You ein Erfolg und brachte ihr den internationalen Durchbruch. Der sehr erfolgreiche Song belegt in den deutschen Charts für insgesamt 11 Wochen Platz 1. Der Song gilt inzwischen als eine der bekanntesten und emotionalsten Balladen des 20. Jahrhunderts. Hören wir den zeitlosen Klassiker, der die Kraft Musik und die Intensität menschlicher Emotionen zeigt. Hier kommt Sinead O'Connor mit Nothing Compares to You.

0: Als nächstes habe ich den am 5.2.1990 veröffentlichten Song Enjoy the Silence der britischen Synthpop-Band Depeche Mode ausgesucht. Enjoy the Silence verschmelzt die Grenze zwischen elektronischer Musik und Popmusik und gilt als einer der größten Erfolge von Depeche Mode. Der Text spricht viele Menschen an und lädt zum Nachdenken ein. Der Song war in den deutschen Charts insgesamt 31 Wochen vertreten und schaffte es für 3 Wochen bis auf Platz 2. Genießen wir Depeche Mode mit Enjoy the Silence.
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Die US-amerikanische Sängerin Madonna setzte mit ihrem am 20.03.1990 auf dem Album I'm Breathless veröffentlichten Song Vogue ein Zeichen für Inklusion. Der Song bezieht sich auf den gleichnamigen Tanzstil, der in der schwulen Gemeinde in der Harlem Ballroom-Szene populär war. Sie gab der Szene eine breite Plattform und trug dazu bei, sie einem größeren Publikum bekannt zu machen. Durch die eingängige Melodie und die kraftvollen Texte ist Madonnas Vogue zum bis heute beliebten Klassiker geworden. In Deutschland schaffte es der Song in 23 Wochen Chartaufenthalt für eine Woche bis auf Platz 4. Es folgt in der zweiten Ausgabe von Ab in die 90er hier bei Radio Haspel Madonna mit Vogue. 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

Im 21.03.1990 veröffentlichten der britische Dance-Musiker Adamski und der britische Sänger Seal den weltweiten Hit Killer. Killer vereint eingängige Melodien, die charismatische Stimme von Seal und einen starken Beat zu einem unvergesslichen Tanzflächenfüller. Da kommen sicher für den einen oder anderen Erinnerungen an unvergessliche Partynächte auf.

0: Blaze of Glory wurde am 21.07.1990 von Jon Bon Jovi auf dem gleichnamigen Album Blaze of Glory veröffentlicht und gehört auch zum Soundtrack zum Westernfilm Blaze of Glory – Flammender Ruhm. Es ist eine kraftvolle Ballade, die eine Geschichte von Ehre, Verlust und dem Kampf um Gerechtigkeit erzählt. Für den Song Blaze of Glory erhielt Jon Bon Jovi übrigens einen Golden Globe Award und wurde für einen Oscar nominiert. In den deutschen Charts schaffte es der Song in 19 Wochen allerdings nur auf eine Höchstplatzierung von 16. Jon Bon Jovi mit Blaze of Glory.
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Wir sind immer noch in der zweiten Ausgabe von Ab in die 90er mit Elke und hören ausgewählte Musik aus dem Jahr 1990. Auch die australische Band AC/DC hat einen Beitrag zum Jahr 1990 geleistet. Sie veröffentlichten am 10.09.1990 den energiegeladenen Hardrock-Song Thunderstruck, der zu einem der beliebtesten und bekanntesten Songs der Band wurde. Der Song wurde in verschiedenen Filmen, unter anderem in Deadpool 2 und The Fall Guy gespielt. Er erreichte aber in den deutschen Charts nur eine Höchstplatzierung von 21. Und nun einer meiner Lieblingssongs, Thunderstruck von AC/DC.

Am 28.10.1990 wurde Sadness Part One von Enigma veröffentlicht und wurde schnell zu einem weltweiten Phänomen. Hinter Enigma steckte der deutsch-rumänische Produzent und Komponist Michael Cretu. Er revolutionierte mit Sadness Part One die Musiklandschaft und prägte einen neuen Sound. Er vereinte dabei Elemente aus elektronischer Musik, Worldmusik und Klassik. Der Song bildet eine faszinierende Klangcollage unter anderem aus gregorianischen Gesängen, orientalischer Musik und elektronischen Beats. Die Songtexte sind in verschiedenen Sprachen verfasst, unter anderem in Französisch und Latein und tragen zu einer geheimnisvollen Atmosphäre bei. Die auf Französisch geflüsterten Sätze und das Stöhnen stammen übrigens von der Sängerin Sandra, damals Ehefrau von Cretu. Sadness Part One von Enigma war ein großer Erfolg und verweilte für insgesamt 10 Wochen auf Platz 1 in den deutschen Charts.

Nach einem Ausflug in das Genre New Age machen wir einen Sprung zum Hip-Hop. Der US-amerikanische Rapper Vanilla Ice, mit bürgerlichem Namen Robert Van Winkle, veröffentlichte am 2.7.1990 den kontrovers diskutierten Song Ice Ice Baby. Kontrovers deswegen, weil der Song ein Sample des Queen-Songs Under Pressure enthielt und man Vanilla Ice des Plagiats beschuldigte. Trotzdem trug Ice Ice Baby aber wesentlich dazu bei, Hip-Hop bekannt werden zu lassen. Mit dem sehr eingängigen Refrain und dem energiegeladenen Beat wurde der Song zu einem ebenfalls weltweiten Phänomen. Mit Ice Ice Baby hielt sich Vanilla Ice insgesamt 24 Wochen in den deutschen Charts auf. Dabei war der Song 5 Wochen auf Platz 2 höchst platziert. Ich präsentiere Vanilla Ice mit Ice Ice Baby.

Jetzt kommen wir zu einem Klassiker, der die Tanzflächen der 90er Jahre eroberte und bis heute noch nicht seine Anziehungskraft verloren hat. Zu hören ist er in etlichen Filmen, in vielen Serien und in der Check24-Werbung. Es ist der am 18.11.1990 von CNC Music Factory featuring Freedom Williams veröffentlichte Song Gonna Make You Sweat, Everybody Dance Now. CNC Music Factory holten sich den Rapper Freedom Williams und die Sängerin Martha Wash für ihren großen Hit als Unterstützung. Gonna Make You Sweat, Everybody Dance Now eroberte die Tanzflächen weltweit im Sturm und fand sich 1991 in den deutschen Charts für 5 Wochen auf Platz 1 wieder. Viel Spaß mit dem Song!

Mit einem letzten Song möchte ich die zweite Ausgabe von Ab in die 90er, das Jahr 1990, hier auf Radio Haspe beenden. Es ist der Song All Together Now der britischen Band The Farm, der am 26.11.1990 veröffentlicht wurde und als Hymne der Einheit und des Friedens gesehen werden kann. Die Band wurde zu dem Song durch die bewegende Geschichte des Weihnachtsfriedens inspiriert. Beim sogenannten Weihnachtsfrieden im Jahr 1914 legten britische und deutsche Soldaten ihre Waffen nieder und feierten im Niemandsland zusammen Weihnachten. All Together Now ist also ein Song mit einer starken Botschaft und erinnert uns daran, dass Menschlichkeit und Zusammenhalt stärker sind als jede Grenze und jeder Konflikt. In den deutschen Charts erreichte der Song 1991 für 2 Wochen Platz 5. Mit All Together Now von The Farm verabschiede ich mich und wünsche euch viel Spaß beim Hören des weiteren Programms. Bis bald, eure Elke. 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

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Nur echt mit Radi. Da sitze ich heute Morgen hier und mache die Sendung 3 für dich fertig für den Monat Juli 2023. Und da kommt mir so in den Kopf, hey, die 80er sind bei uns etwas unterrepräsentiert. Also einfach mal ins Internet geguckt, meine Musiksammlung aufgerufen und geschaut, was war denn in den 80ern an Rockmusik so in? Und daraus entstand diese kleine Sendung. Es gibt hier jetzt eine Stunde 80er Rock mit Brady. Und wir starten durch mit einem ganz bekannten Klassiker der 80er. Hier sind Duran Duran mit Wild Boys.

Wir wären nicht Radio Haspel, wenn wir nicht auch unbekannte Songs spielen würden. Das heißt, unbekannt ist er nicht wirklich, aber in Deutschland gab es für Don Henley und Dirty Laundry keine Chartplatzierung. Komischerweise hielt sich der Song 12 Wochen in Österreich in den Top-10-Charts. Auch in England und USA war er sehr erfolgreich. Das Lied Dirty Laundry handelt von einem korrupten, gefühlskalten Reporterteam. Henley singt es aus der Sicht des Moderators. Thema ist auch die Gier nach reißerischen Themen mit Todesfälle, Katastrophen und Skandalen, ohne Rücksicht auf die betroffenen Personen und moralische Werte. Die Presseberichterstattung über die Todesfälle von Natalie Wood und John Belushi dienten als Inspiration. Die Zeile »Is a head dead yet?« zu Deutsch »Ist der Kopf schon tot?« ist eine Anspielung auf das Attentat auf Ronald Reagan in den 80ern. Die Veröffentlichung des Songs fand am 30. Oktober 82 statt, und in Kanada erreichte dieser Rock New Wave Song sogar Platz 1. Hier ist Don Henley mit Dirty Laundry.

kommen wir ins Jahr 1983 zurück zu Billy Idol. Jeder kennt Rebel Yell. Die Instrumentaleinleitung, die klingt wie eine Kombination aus E-Gitarre und Keyboard, spielte Idols Gitarrist Steve Stevens allein auf einer Gitarre. Ursprünglich handelte es sich bei diesen 16 Takten um eine Einleitung zu einem Gitarrensolo, doch Idol schlug vor, sie als Intro für den Song zu verwenden. Hier ist für euch Billy Idol und Rebel Yell.

weiter geht's hier bei uns bei Radio Haspe mit einer britischen Supergroup mit dem Namen Asia. Sie formierte sich 1981 aus Musikern, die unter anderem bei Yes, Emerson, Lake & Palmer, Saga, King Crimson, Uriah Heep, den Buggles und UK gespielt hatten. Ihr erfolgreichster Song war Heat of the Moment aus dem Jahr 1982.

Bandnamen sind manchmal seltsam. Wie kommt eine Band darauf, sich ein Schwarm Möwen zu nennen? Naja, 1979 gegründet unter dem Namen Tontrix, benannte sich die Band um in A Flock of Seagulls. Ihr größter Hit aus dem Jahr 1982, I Ran.

wo wir schon mal bei seltsamen Bandnamen sind, darf eins nicht fehlen. Woher kommt der Name Fischer Z? John Watts ist schon seit 42 Jahren mit seiner Band Fischer Z im Geschäft. Watts Kreativität lässt sich bereits am Bandnamen ablesen. Ein Wortspiel mit dem Ausdruck Fischer's Hat, Fischkopf, mit britischem Akzent ausgesprochen, ergibt sich klanglich Fischer Z. Und hier ist Fischer Z mit Mollies aus dem Jahr 1981.

Mystische Verschwörungsgeschichten helfen so manchem Song auf die Beine. Doch unser Song hatte das gar nicht nötig. Dennoch, in den frühen 80er Jahren galt dieser Song als einer der Pop-Rock-Titel, aus denen angeblich Rückwärtsbotschaften herausgehört werden konnten. Verantwortlich für dieses Gerücht waren amerikanische Evangelikale. Hier zu hören waren angeblich die Sätze "Start to smoke marijuana", "Decide to smoke marijuana", "It's fun to smoke marijuana". Eine Sprecherin des Labels Hollywood Records dementierte diese Gerüchte. Was Queen selbst dazu sagte, habe ich nicht auf dem Schirm. Doch hier kommt Queen mit "Another One Bites the Dust".

Bruce Springsteen, auch in den 80er Jahren immer noch aktuell gewesen und auch heute noch aktueller denn je. Doch wisst ihr, warum er den Spitznamen The Boss trägt? Das entstand in den 70ern, weil er seinen Bandmitgliedern nach den Auftritten die Gage immer bar auszahlte. Für euch habe ich hier aus dem Jahr 87 Bruce Springsteen mit Brilliant Disguise.

Wir kommen nochmal zurück auf komische Bandnamen. Ein sehr seltsamer Bandname ist auch Dire Straits. Ja, ein bekannter Bandname, ich weiß. 1977 gingen aus der Band Coffee Racers um die beiden Brüder Mark und David Knopfler die Dire Straits hervor. Der Bandname bedeutet so viel wie ernste Schwierigkeiten. Und die hatten die Jungs. In der Tat, denn sie waren pleite. Das änderte sich natürlich irgendwann und 1985 kam ein Hit raus, den jeder kennt. Hier sind die Dire Straits mit Walk of Life.

So langsam geht mir die Sendezeit aus, doch einen habe ich noch für euch auf jeden Fall. Und zwar gehen wir nach Irland ins Jahr 1987. Der Song Where the Streets Have No Name, die Band U2.

Das war's. Ein spontaner Versuch, die 80er mal ein bisschen nach vorne zu bringen hier bei Radio Haspe. Ihr könnt uns gerne schreiben, radiohaspe@gmx.de, und natürlich dranbleiben, unser Programm geht weiter. Wir sind 24 Stunden für euch da, hier auf laut.fm. Als Rausschmeißer habe ich noch R.E.M. Rapid Eye Movement mit ihrem Song Is This the End of the World as We Know It?

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1: Hallöchen ihr da draußen und herzlich willkommen zur zweiten Ausgabe von Ab in die 70er. Elton John komponierte die Melodie von Your Song am 27. Oktober 1969 innerhalb von 10 Minuten. Bernie Taupin schrieb den Text dazu am Frühstückstisch von Elton Johns Mutter. Das Originaltextblatt war aus diesem Grund mit Eier- und Kaffeeflecken versehen. In seinem Tagebuch vermerkte John, dass er an dem Tag nichts getan habe, außer den Song zu schreiben. Das Lied wurde der erste große Hit von Elton John und zählt bis heute zu seinem Standardrepertoire. Der Text erzählt die Geschichte eines Paares, in der das lyrische Ich recht mittellos ist und deshalb keine großen Geschenke machen kann. So schenkt es dem Partner den Song.

Barbara O'Reilly ist ein Rocksong der britischen Band The Who, der 1971 vom Gitarristen Pete Townshend geschrieben wurde. Barbara O'Reilly wurde ursprünglich für die zweite Rockoper von The Who geschrieben, die unter dem Namen Lifehouse erscheinen sollte. Das Projekt scheiterte. Einige der Stücke, darunter Barbara O'Reilly, wurden in der Folge für das Album Who's Next verwendet. Das Lied ist der Titelsong des Films Premium Rush und der Serie CSI New York. Am 12. August 2012 spielten The Who das Lied bei der Abschlussfeier der Olympischen Sommerspiele von London. Anschließend stieg das Lied über 40 Jahre nach der Erstveröffentlichung erstmals in die britischen Top 75 ein.

Al Green ist ein amerikanischer Sänger und Prediger. Privat musste Al Green 1974 einen Schicksalsschlag hinnehmen. Nachdem er ihren Heiratsantrag abgelehnt hatte, übergoss ihn seine damalige Freundin Mary Woodson mit heißer Grütze, während er in der Badewanne saß, und verbrannte ihn damit den halben Oberkörper. Anschließend erschoss sie sich selbst. Bitte nicht nachmachen. Sein Album Let's Stay Together von 1972 wurde ein riesiger Erfolg. Der Titelsong erreichte Platz 1 der Billboard Hot 100.

Die Les Humphrey Singers waren eine Gesangsgruppe, die 1969 von dem damals in Hamburg lebenden Engländer Les Humphreys gegründet wurde. Sie fiel durch die große Zahl ihrer Sänger verschiedener ethnischer Herkunft auf, die etwas vom Flair der Hippie-Bewegung und des damals populären Gospel nach dem Vorbild der Edwin Hawking Singers in die Popmusik brachten. In der ersten Hälfte der 1970er Jahre war die Gruppe vor allem im deutschsprachigen Raum sehr erfolgreich. Unter den wechselnden Mitgliedern waren unter anderem John Lawton, später bei Uriah Heep, hallo Yoshi, und Lucifer's Friend tätig, sowie Jürgen Drews, der später als König von Mallorca mit deutschen Schlagern sehr erfolgreich war.

Mit mehr als 11 Millionen verkauften Exemplaren gehört der Disco-Titel Rock Your Baby von George McRae zu den erfolgreichsten Singles aus dem Jahre 1974. Die Single verweilte in Deutschland 10 Wochen in Folge auf dem ersten Platz und wurde der meistverkaufte Titel des Jahres. Der Titel wurde von Harry Vane Casey und Richard Finch geschrieben, die das Stück für ihre eigene Gruppe Casey and the Sunshine Band vorsahen.

Der 1975 von Steven Tyler und Joe Perry geschriebene Titel Walk This Way wurde auf dem Aerosmith-Album Toys in the Attic veröffentlicht. Walk This Way handelt von einem Gymnasiasten, der seine Jungfräulichkeit verliert. Als Inspiration zum Text diente Marty Feldmans Frankenstein Junior. 1986 nahmen Run-DMC in Kooperation mit Aerosmith den Klassiker neu auf. Die Coverversion wurde im Juli 1986 veröffentlicht und erreichte die Top 5 der Billboard Hot 100.

Titel und Text des Eröffnungsstücks des ersten Ramones-Albums Blitzkrieg Bob spielen ironisch mit dem Wort Blitzkrieg, die Bezeichnung für einen kriegerischen Überraschungsangriff mit allen verfügbaren militärischen Kräften. Das Wort Blitzkrieg wird im Liedtext der Band nicht im eigentlichen militärischen Sinne verwendet, sondern auf eine nicht näher benannte Jugendkultur übertragen. Das Lied Blitzkrieg Bob enthält den Schlachtruf Hey ho, let's go, der zu einem Slogan und Erkennungszeichen der Band und ihrer Fans werden sollte.

1977 erschien auf Asylum Records das fünfte Album Running on Empty des US-amerikanischen Singer-Songwriters Jackson Browne. Bei diesem Album handelt es sich nicht um ein reines Live-Album, sondern es enthält auch Aufnahmen, die während der Tournee im Hotelzimmer, im Tourbus oder hinter der Bühne gemacht wurden. Anders als bei Live-Alben sonst üblich, enthält Running on Empty nur Songs, die bisher noch nie veröffentlicht wurden. Seit Erscheinen wurde das Album über 7 Millionen Mal verkauft.

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1: Der Song Roxanne wurde von Sting, dem Sänger der Band The Police, geschrieben. Er war dabei von Prostituierten inspiriert, die er in der Nähe seines Hotels sah, während sich die Band im Oktober 1977 in Paris aufhielt, um dort im Nashville Club aufzutreten. Der Titel des Stücks ist der Name eines Charakters aus dem Schauspiel Cyrano von Bergerac, wovon ein altes Poster im Hotelfoyer hing.

The Logical Song wurde 1979 von Rick Davies und Roger Hodgson der Band Supertramp für deren sechstes Album Breakfast in America geschrieben. Im Lied werden Keyboards, Kastagnetten und ein Instrumentalteil mit Beatles-Einfluss eingesetzt. Der Text ist eine Geschichte von verlorener Unschuld und Idealismus, wobei Hodgson beklagt, dass das Bildungssystem nicht auf Wissen und Sensibilität fokussiert ist.

Stairway to Heaven, Englisch für Treppe zum Himmel, ist eine achtminütige Rockballade der britischen Rockband Led Zeppelin. In der 2004 vom Musikmagazin Rolling Stone erstellten Liste der 500 besten Songs aller Zeiten belegt das Lied immerhin Platz 31. Es gab Verschwörungstheorien, es sei eine satanische Botschaft in der Aufnahme untergebracht, wenn das Stück rückwärts abgespielt wird. Dabei kursierten mehrere Versionen des angeblichen Wortlauts dieser Botschaft. Unter anderem wird in Frank Millers 1986 erschienenen Batman-Comic Die Rückkehr des dunklen Ritters darauf angespielt. Tschüss, bis zum nächsten Mal. 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
2: Seid ihr bereit für eine Zeitreise in ein Jahrzehnt, das schon lange vergangen ist? In einem Jahrzehnt, in dem ich geboren wurde? In einem Jahrzehnt, mit dem ich euch jetzt unterhalten werde? Hier ist Ab in die 60er. Willkommen bei Radio Haspel. Da sind wir wieder, eine weitere Ausgabe Ab in die 60er mit Brady. Herzlich willkommen hier bei Radio Haspel, egal zu welcher Tages- und Nachtzeit ihr uns hört. Wir sind immer für euch da und haben immer ein geiles, richtig gutes Programm. Okay, hier geht's um die 60s, um die Swinging 60s, um die Rocking 60s. Und los geht's, ganz bei uns. Jetzt kommt ein Kracher aus dem Jahr 65. Eric Burdon and the Animals mit It's My Life. Ein Song, der nicht nur musikalisch nach vorn geht, sondern auch textlich klare Kante zeigt. Die Nummer war ein Statement, rebellisch, selbstbewusst, ganz im Stil der damaligen Jugendbewegung. Geschrieben wurde sie übrigens nicht von Burdon selbst, sondern vom legendären Songwriter-Duo Roger Atkins und Carl Derrico. Mit markantem Orgelsound, treibendem Bass und Burdons rauer Stimme wurde der Song zu einem internationalen Erfolg, ein echtes Stück Musikgeschichte. Also, zurücklehnen oder aufdrehen, je nachdem, wie ihr Ab in die 60er gerade genießt. Hier auf Radio Haspe und jetzt Eric Burdon and the Animals, It's My Life.

0: Ihr seid bei Radio Haspe. Das hier ist Ab in die 60er mit mir, Brady. Und jetzt wird's heiß, richtig heiß. Wir reisen zurück ins Jahr 1968 zu einem der wohl spektakulärsten Songs dieses Jahrzehnts. Arthur Brown mit Fire. Der Mann, der sich selbst als den God of Hellfire ankündigt, brachte mit diesem Song nicht nur die Charts, sondern auch die Bühnen zum Brennen. Wortwörtlich. Mit Flammenhelm und theatralischer Performance wurde Arthur Brown zur Kultfigur der psychedelischen Rockszene. Der Song stammt vom Album The Crazy World of Arthur Brown. Und obwohl viele ihn für ein One-Hit-Wonder halten, dieser eine Hit hat gereicht, um Musikgeschichte zu schreiben. Fire schoss bis an die Spitze der britischen Charts und knackte auch in den USA die Top Ten. Also, Lautsprecher aufdrehen, aber bitte nicht die Bude abfackeln. Hier kommt für euch auf Radio Haspel in der Sendung Ab in die 60er der unverwechselbare Arthur Brown mit Fire.
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Ihr hört immer noch ab in die 60er, die musikalische Zeitreise mit Bradi. Und jetzt wird's wild. Wir drehen die Verstärker auf, wenn sie nicht noch aufgedreht sind, und schicken euch direkt in die Beatclubs der 60er. Hier kommen Casey Jones and the Governors mit Jack the Ripper. Und nein, keine Angst, es geht nicht um Gruselfilme, sondern um feinsten British Beat, made in Germany. Die Band um den englischen Drummer Brian Casser, der sich Casey Jones nannte, war ein echter Renner in der deutschen Szene, schweißtreibend, laut und immer mit Vollgas unterwegs. Jack the Ripper, ein rasanter Track, der zeigt, warum die Jungs als eine der besten Livebands ihrer Zeit galten. Stampfende Drums, treibende Gitarren, da bleibt kein Fuß still. Aber nicht erschrecken. Jetzt wird's rasant. Hier auf Radio Haspe, ab in die 60er. Casey Jones and the Governors mit Jack the Ripper.

Schön, dass ihr noch dabei seid. Hier ist immer noch Ab in die 60er auf Radio Aspe. Ich bin Brady und jetzt wird's gefühlvoll. Zeit für eine dieser Perlen, die man nicht vergisst, wenn man sie einmal gehört hat. Cupid's Inspiration mit Yesterday Has Gone. 1968 erschien der Song und schoss direkt in die britischen Top Ten. Kein Wunder, diese Mischung aus dramatischen Streichern, melancholischem Gesang und einer Melodie, die mitten ins Herz trifft, ist einfach unvergesslich. Die sanfte Stimme kam von Terry Rice Milton, der Band damit ihren ganz eigenen Sound gab, irgendwo zwischen Popballade und orchestraler Dramatik. Und obwohl der Song Yesterday Has Gone heißt, für uns lebt er weiter. Genau hier und genau jetzt. Also, zurücklehnen, genießen, hier für euch auf Radio Haspe ab in die 60er, Cupid's Inspiration, Yesterday Has Gone.

Jetzt wird's dramatisch, geheimnisvoll und ein bisschen verrückt. Ihr hört immer noch Ab in die 60er mit Brady hier auf Radio Haspe. Hier kommen die Herren mit dem wohl längsten Bandnamen der Dekade. Dave D, Dozy, Bicky, Mick and Titch und ihrem größten Hit The Legend of Xanadu. Ein Song wie ein Mini-Western mit Peitschenknall, Tremolo-Gitarre und dieser herrlich überzogenen Theatralik, die einfach typisch für diese Band war. 1968 war das Ding ganz oben in den britischen Charts und wer sich fragt, was Xanadu eigentlich ist, ein mystischer Ort aus der Literatur irgendwo zwischen Traumwelt und Wahnsinn. Passt perfekt, oder? Also, Zügel festhalten und mitreiten durch den Pop-Western der 60er. Hier auf Radio Haspe in Ab in die 60er. Dave, Dee, Dozy, Bicky, Mick and Titch mit The Legend of Xanadu.

Nach dem Ausritt in den Pop-Western der 60er zurück hier bei Ab in die 60er auf Radio Aspe. Ich bin immer noch Brady und jetzt kommt eine Band, die nicht nur musikalisch Maßstäbe gesetzt hat, sondern auch gesellschaftlich was bewegt hat. The Equals. Gegründet in London waren The Equals eine der ersten multiethnischen Pop-Bands überhaupt. Und sie hatten ordentlich Drive. Greenlight ist ein echter Modbeat-Kracher aus dem Jahr 68. Geschrieben vom Gitarristen Eddie Grant. Ja, genau der Eddie Grant, den wir später mit Electric Avenue gefeiert haben. Treibender Rhythmus, eingängiger Refrain und eine klare Botschaft. Macht den Weg frei, das Leben ruft. Ein Song, der perfekt zu diesem Jahrzehnt des Aufbruchs passt. Also, nicht bremsen, sondern Gas geben. Hier kommt auf Radio Haspe mitten in Ab in die 60er The Equals mit Green Light.

Hier ist Radio Aspe, hier ist Bradi und ihr hört immer noch ab in die 60er. Und jetzt betreten wir musikalisches Neuland, oder besser gesagt,

Unterwelt. Kein Witz, das ist der Titel dieses Songs von The Hurt, From the Underworld. 1967 erschien das Stück und es war nicht irgendein Popsong, sondern ein echtes kleines Kunstwerk, bombastisch, düster und von der griechischen Mythologie inspiriert. Erzählt wird hier die tragische Geschichte von Orpheus, der seine große Liebe aus der Unterwelt retten will. Und das Ganze verpackt in einem dramatischen, fast barocken Pop-Sound mit Streichern, Chören und dieser eindringlichen Stimme von Peter Frampton, der übrigens gerade mal 17 Jahre alt war. Also, aufgemerkt, und jetzt kommt Musik mit Tiefgang. Hier war er ab in die 60er auf Radio Aspe, The Hurt from the Underworld.

Und da sind wir wieder bei Ab in die 60er hier auf Radio Aspen mit Brady. Jetzt gibt's was auf die Ohren und zwar von einer der lautesten, frechsten und einflussreichsten Band der 60s. The Kinks mit All Day and All of the Night. 1964 kam der Song raus und ließ keine Zweifel. Das ist Rock'n'Roll, britisch, roh und kompromisslos. Der verzerrte Gitarrensound, den Dave Davies hier abliefert, war seinerzeit weit voraus. Ein echter Vorläufer des Hard Rock. Und Bruder Ray Davies? Der singt sich mit knirschendem Charme direkt in die Köpfe einer ganzen Generation. All Day and All of the Night wurde zum internationalen Hit und ist bis heute ein Paradebeispiel für den rebellischen Sound der British Invasion. Also, laut aufdrehen, hier sind auf Radio Haspe in Ab in die 60er The Kinks, All Day and All of the Night.

Jetzt wird's britisch, groovy und ein bisschen Country angehaucht. Zeit für Manfred Mann und Fox on the Run. Erschienen 1968, zeigte der Song eine ganz andere Seite der Band, die vorher mit jazzig angehauchten Beatnummern wie Dua Didi durchstartete. Fox on the Run ist eine eingängige Mischung aus Pop, Folk und Country Rock. Mit cleverem Arrangement und feinem Harmoniegesang. Und wurde später übrigens ein echter Hit der Bluegrass-Scene. Der Song stammt ursprünglich aus der Feder von Tony Hazard, der auch für Herman's Hermits und The Hollies schrieb und mit diesem Titel ein echtes Ohrwurmtalent bewiesen hat. Festhalten, hier kommt der Fuchs im 60 Sound auf Radio Aspe mitten hinab in die 60er, Manfred Mann, Fox on the Run.

Ich hoffe, ihr habt euch mit dem Fuchs nicht verlaufen. Hier ist immer noch Ab in die 60er auf Radio Haspe. Ich bin Brady und jetzt wird's richtig sonnig. Also Sonnenbrille auf, Fenster runter. Hier kommt ein echter Surfparty-Kracher aus dem Jahr 1964. The Riveras mit California Sun. Obwohl die Jungs aus dem eher frostigen Indiana kamen, klingt dieser Song, als wäre er direkt am Strand von Santa Monica entstanden. Treibende Orgel, knallige Drums und ein Refrain, den man beim ersten Hören mitsingen will. Ein echtes Stück Garagenrock trifft auf Surf-Feeling. Fun Fact, California Sun war ursprünglich von Joe Jones, aber erst mit dieser Version der Rivieras wurde es ein echter Smash-Hit. Und bis heute ist das Ding Pflicht auf jeder 60s-Party. Bühne frei für den Sonnenschein hier auf Radio Haspe in Ab in die 60er mit Brady, The Riveras, California Sun.

0: Ihr hört ab in die 60er hier bei Radio Haspe, mit mir, Brady. Jetzt kommt ein echtes Juwel britischer Popmusik, leise, schön und zeitlos. Waterloo Sunset von The Kinks. 1967 veröffentlicht, gilt der Song als eine der feinfühligsten Momentaufnahmen des Londoner Lebensgefühls. Geschrieben von Ray Davies, ist es nicht nur ein Lied über einen Ort, sondern über Einsamkeit, Beobachtung und diesen kleinen stillen Geschichten, die sich täglich auf den Straßen abspielen. Und wer genau hinhört, entdeckt Terry und Julie, zwei Liebende, die mitten in der Großstadt ihr Glück finden. Waterloo Sunset ist nicht laut, nicht wild, aber genau darin liegt seine Größe. Viele halten es für den schönsten Song, den die Kinks je aufgenommen haben. Also mal zurücklehnen und genießen die kleinen Augenblicke und die kleinen stillen Geschichten hier bei Radio Haspe ab in die 60er. The Kinks, Waterloo Sunset.
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Schön, dass ihr immer noch dabei seid bei Ab in die 60er auf Radio Aspe. Ich bin Brady und jetzt wird's etwas sanfter. Zumindest dem Titel nach. Denn hier kommt ein Song, der zeigt, dass die Equals mehr konnten als nur Knacking Beat und Rocking Drive. Softly, Softly. Die Band um Eddie Grant war bekannt für ihren energischen Sound und dafür, als eine der ersten multiethnischen Gruppen in Großbritannien richtig durchgestartet zu sein. Und mit Softly Softly haben sie gezeigt, sie beherrschen auch die leisen Töne. Der Track kommt mit einem lässigen Groove daher, irgendwo zwischen Soul, Pop und karibischem Flair. Lautstärke bleibt, aber jetzt mit Gefühl. The Equals, Softly Softly.

Nach den sanften Tönen der Equals steigen wir jetzt tief in den dreckigen, ehrlichen Rhythmus des britischen Bluesrock ein. Hier kommen The Animals mit Roadrunner. Der Song stammt ursprünglich vom legendären Bo Diddley. Doch Eric Burdon und seine Band verpassen dem Ganzen ihre ganz eigene Note. Roh, druckvoll und mit einer unnachahmlichen Stimme, die klingt, als hätte sie schon in jeder verrauchten Bar der Welt gesungen. Roadrunner ist kein Charthit gewesen, sondern ein Statement. Ein Song für die Clubs, für die Straße, für das echte Leben. Und genau das war das Markenzeichen der Animals. Authentizität statt Hochglanz. Ranschnallen und ab auf die musikalische Überholspur. Hierbei ab in die 60er auf Radio Aspe. The Animals, Roadrunner.

Jetzt ist es endlich soweit. Endlich ein Beatles-Song, den vielleicht nicht jeder sofort auf dem Schirm hat, aber der definitiv hörenswert ist. The Night Before. Erschienen 1965 im Film und auf dem Album Help, war der Song eine dieser typischen Lennon-McCartney-Kompositionen, in diesem Fall allerdings fast komplett von Paul McCartney geschrieben. Inhaltlich geht es um eine Liebesnacht und die große Enttäuschung am Morgen danach. Bittersüß verpackt in eingängige Harmonien und einen lässig treibenden Rhythmus. Spannend, die Nummer war Teil des Help-Films und zeigt dort, wie die Beatles vor einer surrealen, bunten Kulisse performen. Eine frühe Ahnung dessen, was später im Psychedelic-Zeitalter auf uns zukommen sollte. Also jetzt geht's zurück ins Jahr 1965, hier bei Ab in die 60er auf Radio Haspe, The Beatles, The Night Before.

Ihr könnt genauso wenig genug bekommen wie ich von Ab in die 60er. Hier ist Bradi auf Radio Aspe und weiter geht's. Jetzt holen wir uns noch ein bisschen Sonnenschein ins Ohr mit einer Band, die kaum wie eine andere den leichten, fröhlichen Pop der 60er verkörpert hat. Herman's Hermits und ihr 68er-Hit Sunshine Girl. Das war einer ihrer letzten großen Erfolge, ein typisches Beispiel für den British Pop Sound mit Charme und Schalk. Frontmann Peter Noon singt hier mit einem Lächeln in der Stimme und man hört sofort, das ist Musik, die einfach Spaß machen soll. Obwohl Herman's Hermits eher für ihre frühen Hits wie I'm Into Something Good bekannt sind, zeigt Sunshine Girl, dass sie auch am Ende des Jahrzehnts noch ein gutes Gespür für eingängige Melodien hatten. Und jetzt Fenster auf, gute Laune rein, hier ist Radio Aspe, hier ist Ab in die 60er mit Brady und Herman's Hermits mit Sunshine Girl.

Noch einmal willkommen zurück bei Ab in die 60er hier auf Radio Aspe. Und jetzt kommt ein Song, der so richtig glänzt. Pompös, leidenschaftlich und mit einem Refrain, der direkt ins Herz sinkt. Everlasting Love von The Love Affair. 1968 stürmte die Band mit diesem Titel die britischen Charts. Und das nicht ohne Grund. Die Stimme von Steve Ellis, damals gerade 17 Jahre alt, klingt wie ein erfahrener Soulsänger. Und das satte Orchesterarrangement verleiht dem Song diese dramatische Größe, die ihn bis heute unvergesslich macht. Kurios, die Band selbst spielte auf der Aufnahme kaum mit, die Instrumente wurden von Studiomusikern eingespielt, aber das Ergebnis? Ein glänzendes Stück Popgeschichte, das Generationen überdauert. Und damit habt ihr es auch erstmal geschafft mit Ab in die 60er hier auf Radio Aspe und mit mir. Ich verabschiede mich mit diesem Song, mit The Love Affair und Everlasting Love. Wünsche euch noch viel Spaß beim weiteren Programm von Radio Aspe.

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0: Da draußen, da sind wir wieder mit Legenden Nummer 33, Teil 3, rund um Live Aid von 2005. Begonnen habe ich heute mit Mariah Carey. Mariah Carey schrieb den Song als eine universelle Botschaft, um Selbstermächtigung und Mitgefühl zu vermitteln. Ein Kinderchor aus Afrika stärkte ihr beim Live Aid-Auftritt im Hyde Park den Rücken neben ihrer erstklassigen Band. Gemeinsam mit ihnen verband sie die universelle Botschaft von Hero mit einem greifbaren Zeichen der Solidarität. Diese Inszenierung machte das Lied zu einer Hymne, in der die Kraft jedes Einzelnen im gemeinsamen Gesang aufblitzt. Hero erschien am 18. Oktober 1993 als zweite Single aus ihrem Album Music Box. Mariah Carey schrieb den Song, um eine universelle Botschaft von Selbstermächtigung und Mitgefühl zu vermitteln. Bereits Tage vor dem Konzert hatte Robbie Williams bei Brian May und Roger Taylor um Erlaubnis für das Queen-Intro gebeten. Die beiden Rocklegenden nickten ab und schenkten ihm damit nicht nur die Rechte, sondern auch ihr persönliches Vertrauen, was seinem Auftritt eine besondere Authentizität verlieh. Am Abend des 2. Juli 2005 stieg er ohne Umschweife mit den stampfenden Stomps von We Will Rock You ein und verwandelte das Publikum in einen singenden Rhythmusteppich. Kaum war der letzte Kanon verklungen, riss er nahtlos in seinen Hit Let Me Entertain You. Das gemeinsame Mitschunkeln der Menge ebbte erst mit den letzten Akkorden ab. Vor rund 200.000 Zuschauern vor Ort und etwa 2 Milliarden Menschen am Bildschirm wurde dieser Doppelpack mehr als nur ein Partyauftakt. Robbie verband Tribute und Eigenes zu einem kraftvollen Statement gegen globale Ungerechtigkeit und zeigte, wie Pop und Politik zu einer mitreißenden Einheit verschmelzen können. Robbie Williams, Originalaufnahme von Live Aid 2005, We Will Rock You und Let me entertain you.
1: I'm very honored to introduce a very good friend, Mr. Robbie Williams.
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Roger Daltreys markerschütternder Schrei hüllte den Hyde Park in konzentrierte Spannung, während Pete Townsend das legendäre Arpeggio anschlug und die ersten Gitarrenakkorde in die Nacht jagte. Kaum hatte das Publikum den Songtitel im Chor geformt, forderte Daltrey zum gemeinsamen Won't Get Fooled Again auf, um eine mitreißende Gesangswelle schwappte über die Menge hinweg. Damon Minchella am Bass und Steve White am Schlagzeug bauten unterdessen einen druckvollen Groove auf, der jede Wiederholung des Refrains zu einem kraftvollen Statement gegen politische Fehltritte machte. Dieser explosive Abschluss katapultierte die Band ins Finale ihrer Live-Aid-Performance und verwandelte Won't Get Fooled Again in ein kollektives Bekennen für Solidarität und Wachsamkeit. Legende Pete Townsend bearbeitete seine Saiten und erzeugte auf seiner Gitarre Mikrokerben. The Who spielten trotz ihrer Altersklasse routiniert ihr Kultset. Hören wir diese Legende The Who. Gibt's übrigens auch eine Legendensendung bei Radio Haspel über diese Band mit Won't Get Fooled Again.

Und jetzt kommt ein Song, der so episch ist, dass man ihn eigentlich nur mit einer Nebelmaschine, einem Laser und einer existenziellen Krise hören darf. Comfortably Numb von Pink Floyd. Am 2. Juli 2005 stieg die klassische Pink Floyd-Besetzung erstmals seit 1981 auf die Bühne von Live Aid im Hyde Park. Roger Waters, David Gilmour, Nick Mason und Richard Wright beendeten ihr auf 20 Minuten limitiertes Set mit Comfortably Numb. Der Song erschien 1979 auf The Wall und ist einer der wenigen Pink Floyd-Songs, bei dem Roger Waters und David Gilmour sich die Vocals teilen. Waters spricht, Gilmour singt. Dramaturgisch also quasi ein musikalisches Theaterstück. Der Song basiert auf einer echten Erfahrung. Waters bekam während einer Tour eine Beruhigungsspritze, weil er so krank war, dass er kaum auftreten konnte. Die Lyrics über emotionale Taubheit und das Bedürfnis, trotz innerer Leere weiterzumachen, passten perfekt zum Live-Aid-Gedanken, Musik als Katalysator für weltweite Solidarität einzusetzen. Das Gefühl der angenehmen Taubheit wurde später zur Songidee. Live wurde der Song zu einem Pflichtmoment jeder Pink Floyd Show, inklusive gigantischer Lichtwände, Projektionen und Gitarrensoli, die so lang waren, dass man

zwischendurch bequem einen Tee kochen konnte. Dieser letzte Song war nicht zufällig gewählt. Nach 3 Tagen intensiven Proben, die Bob Geldof zwischen den einst verfeindeten Mitgliedern vermittelt hatte, verzichteten sie bewusst auf ihren größten Radiohit zugunsten von Comfortably Numb. Es sollte Pink Floyds letzter gemeinsamer Auftritt sein.

Als Paul McCartney zu später Stunde zurück auf die Bühne kehrte, lag eine gespannte Stille überm Hyde Park. Sanfte Akkorde von Piano und Streicherbegleitung kündigten The Long and Winding Road an und sein warmer Sopran setzte ein wie eine flüsternde Bitte um Nähe. Bereits in der ersten Strophe flüsterte McCartney die Zeilen »Many times I've been alone« und hunderte Feuerzeuge begannen zu wippen. Bei »Don't leave me« hob er die Stimme, legte die Hand aufs Herz und fragte leise, »Wollt ihr mitsingen?« Ein Meer aus Chorälen antwortete und die Ballade verwandelte sich in ein gemeinsames Versprechen. Mit dem melancholischen Schlussakkord brandete stehender Applaus auf. In diesem intimen Intermezzo zeigte sich, wie aus einem Beatles-Klassiker im Live-Aid-Rahmen ein gemeinsamer Wegweiser für Zusammenhalt wurde. Paul McCartney für euch mit »The Long and Winding Road«, nur hier bei Radio Haspel.

Als die letzten Akkorde von The Long and Winding Road verklungen waren, blieb Paul McCartney allein am Flügel zurück. Er lehnte sich vor, blickte über 100.000 im Hyde Park und begann leise, »Hey Jude, don't make it bad.« Kaum hatten die ersten Na-Na-Na eingesetzt, strömten eine Handvoll Künstler auf die Bühne, darunter Bono, Dido und Elton John. Sie formierten sich hinter ihm und gaben der Melodie ihr vielstimmiges Echo. Nach fast 10 Minuten gab McCartney schließlich das Zeichen, ließ die letzten Na-Na-Na leiser werden und führte die Band zurück ins Arrangement. Mit einem letzten getragenen Akkord endete das Finale und hinterließ einen geballten Applaus, der lauter nicht hätte sein können. Paul McCartney mit dem alten Beatles-Klassiker »Hey Jude«. Immer wieder ein Gänsehautmoment.

Am 2. Juli 2005 betrat Alpha Blondie die Bühne des Château de Versailles für Live Aid Paris und eröffnete sein Set mit Cocody Rock. Gleich im Anschluss feuerte er Sweet Fanta Diallo im schnellen Reggae-Tempo ab, ließ die Bassdrum pulsieren und animierte das Publikum zum Mitklatschen und Mitsingen. Sweet Fanta Diallo dreht sich um Sehnsucht und Befreiung. Zeilen wie Fanta Walking on the Rainbow Now und Fanta Shivering in Moonlight Waves malen ein Bild von Hoffnung und Verlust, das im Live-Aid-Zusammenhang als Aufruf zu globaler Solidarität verstanden wird. Als afrikanischer Reggae-Botschafter verband Alpha Blondie seine ivorischen Wurzeln mit internationalem Groove. Mit federnden Percussion-Mustern und melodischen Gitarrenlicks wurde Sweet Fanta Diallo zum interkulturellen Brückenbauer und unterstrich eindrucksvoll die Live-Aid-Botschaft: Musik schafft Gemeinschaft jenseits aller Grenzen.

So, liebe Leute, haltet euch fest. Jetzt kommt ein Song, der so viel Energie hat, da könnte man problemlos ein mittelgroßes Kraftwerk in Asper betreiben. Hysteria von Muse. Und ja, dieser Track ist nicht nur ein musikalischer Adrenalinschub, sondern auch ein kleines Stück Rockgeschichte. Hier ein paar Fakten, die so hart sind wie der Basslauf, den viele Gitarristen bis heute erfolglos nachspielen. Hysteria erschien 2003 auf dem Album Absolution, einem Werk, das so dramatisch ist, dass selbst Shakespeare sagen würde, okay, bisschen viel, Jungs. Der Basslauf gilt als einer der berühmtesten und schwierigsten im modernen Rock. Chris Wolstenholme spielte ihn live mit einer Präzision, die an Maschinen erinnert. Muse sind bekannt für ihre extrem aufwendigen Live-Shows, Laser, Projektionen, gigantische Bühnenkonstruktionen. Der Song selbst ist inspiriert von Themen wie Besessenheit und Kontrollverlust, also quasi die musikalische Version davon, wenn man versucht, sein WLAN zu reparieren. Live ist Hysteria fast immer ein Höhepunkt, weil Matt Bellamy dabei Gitarren malträtiert, als würde er versuchen, ein Portal in eine andere Dimension zu öffnen. In mehreren Umfragen wurde Hysteria zu einem der besten Bassriffs aller Zeiten gewählt. Und zwar nicht nur von Fans, sondern auch von Musikmagazinen, die sonst ja eher so tun, als hätten sie Emotionen längst abgeschafft. Also macht euch bereit für 3 Minuten 48 Sekunden purer musikalischer Eskalation. Hier sind Muse am Ende unseres dritten Teils mit Hysteria. Wir hören uns.

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Hallo ihr da draußen, hier ist Radio Hasper mit der Legendensendung Nummer 33, Teil 4, rund um Live Aid von 2005. Am 2. Juli 2005 stand Diams im Park von Versailles als eine der wenigen französischen Stimmen auf der Live Aid Bühne. Schon die ersten Zeilen, eine scharfe, offene Ansprache an Marie Le Pen, trafen ins Mark. Diams spann ein krachend klares Reggae-Beats-Gerüst um ihren Text und ließ Band im Refrain mit einspringen, was das Publikum bis zum letzten Ton bannte. Marine war kein unpolitischer Pop-Hit, sondern ein Protestlied gegen Rassismus und Rechtspopulismus. Als die Sonne über dem Palais de Versailles langsam unterging, betrat Shakira die Bühne von Live Aid Paris und ließ das vertraute Intro von Whenever, Wherever in einem Meer aus Panflöten und Charango-Klängen erklingen. Ihr goldglänzendes Bühnenoutfit funkelte im Abendlicht, während eine Gruppe Tänzerinnen und Tänzer traditionelle kolumbianische Schritte mit modernen Flamenco-Moves verband. Ihre unverkennbare Energie sprang sofort auf das Publikum über. Shakira schwang Hüften und Arme im Takt und forderte die Zuschauer auf, bei jeder Zeile lauthals mitzusingen. Der Auftritt dauerte knapp 3,5 Minuten und verwandelte aber den historischen Park in eine pulsierende Feier globaler Verbundenheit. In diesem Moment wurde klar, warum Whenever, Wherever nicht nur ein Welthit, sondern auch eine Live-Aid-Hymne für Solidarität und kulturellen Austausch ist. Ihr dürft jetzt übrigens auch mitsingen, wenn ihr Bock habt.

Und jetzt kommt ein Song, der klingt, als würde man mit wehenden Haaren an einer französischen Atlantikküste stehen, obwohl man eigentlich nur in Haspa an der Bushaltestelle wartet. Face la Mer von Calogero. Der Song erschien 2004 auf Calogeros Album Nummer 3. Gesungen wird der Titel hier im Duett mit Rapper Pussy, der dem Ganzen eine kraftvolle urbane Note verpasst. Quasi Chanson trifft Hip-Hop. Inhaltlich geht's um Hoffnung, Aufbruch und den Blick nach vorn, selbst wenn das Leben gerade eher nach Gegenwind als nach Meeresbrise aussieht. Der Song wurde in Frankreich ein riesiger Hit. Top 5 in den Charts, monatelang im Radio und bis heute einer der bekanntesten Titel Calogeros. Live gehört der Song zu den absoluten Publikumsfavoriten. Wenn Calogero ihn spielt, singen ganze Hallen mit, als wären sie gerade kollektiv an die Côte d'Azur gebeamt worden. Calogero ist eigentlich Multi-Instrumentalist und spielt bei vielen seiner Songs Bass, Gitarre und Klavier selbst ein. Bei Face la Mer hat er sich allerdings auf das konzentriert, was er am besten kann. Große Melodien, große Emotionen und große Gesten. Also macht euch bereit für ein bisschen französische Sehnsucht, musikalisch serviert wie ein perfekt gebackenes Croissant. Hier ist Calogero mit Face la Mer.

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1: An diesem besagten 2. Juli 2005, als die Sonne langsam hinter den Pavillons von Versailles versank, betrat Craig David die Bühne von Live Aid Paris. Nachdem er sein Set mit Come Together und einem Duett mit Tina Arena eingeläutet hatte, richtete er sich zum Publikum und lächelte in die Menge, die gespannt auf die nächsten Songs wartete. Mit einem sanften Piano-Intro stimmte er All the Way an, jene Single, die er im August 2005 als erste Auskopplung aus seinem dritten Album The Story Goes veröffentlichte und mit Warner Brothers Records wieder in die Top 3 der britischen Charts zurückbrachte. Sein weicher Sopran und die klar produzierten Beats ließen die Zuschauer im Park sacht mitschunkeln, während der Refrain von All the Way I'll Be Holding On wie ein Versprechen in der lauen Sommernacht hing. Vor rund 200.000 Live-Besuchern und Milliarden vor den Bildschirmen wuchs das leise Mitsingen zu einem Chor, der selbst die massive Schlosskulisse erfüllte. In diesem Augenblick verschmolz Craigs eleganter Rhythm and Blues Groove mit dem Live-Aid-Gedanken. Musik als verbindende Kraft für eine bessere Welt.

In ihrem Live-Aid-Finale katapultierte Placebo The Bitter End in ein Adrenalinfeuerwerk, das die Bühne zum Beben brachte. Brian Molko riss das Publikum mit seinem kratzigen Gesang mit, während die Fans jeden Where Will I Go When The Lights Go Out im Chor zurückschmetterten und ein globales Mitsingspektakel entfachten. Der Song war bereits im März 2003 als erste Auskopplung ihres Albums Sleeping With Ghosts erschienen und erreichte Platz 12 der UK-Charts. Überraschend entstand er laut Molko und Stefan Ölstahl in nur 2 Tagen. The Bitter End is faster than most of the tracks we've done, but it's more confident and self-assured. Eine direkte Reaktion auf das Drama einer zerbrochenen Beziehung. Als letzter Akt des Sets verschmolzen Steve Havitz, treibende Drums und Stefan Oldstahls druckvoller Bass zu einem pulsierenden Rückgrat, auf dem Molko seine aggressiven Riffs ausbreiten konnte.

Jetzt gibt's eine musikalische Begegnung, die so unerwartet harmonisch ist wie Espresso mit irischem Whisky. Il Volo, My Love, live gesungen von Zucchero und Ronan Keating. Ein paar schnelle Fakten, bevor es losgeht. Der Song stammt ursprünglich aus Zuccheros 1996er Album Spirito Divino, einem seiner größten internationalen Erfolge. Für die Live-Version holte er sich Ronan Keating dazu, italienische Soulröhre trifft irischen Pop-Charme. Und plötzlich klingt's, als würden zwei Kontinente gemeinsam abheben. Der Titel bedeutet Der Flug und genau so fühlt sich die Performance an. Warm, getragen, emotional, ohne Turbulenzen. Hier sind Zucchero und Ronan Keating mit Il Volo, zu Deutsch, beziehungsweise in Englisch, My Love.

0: Congratulations. 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
2: Thank you, Super.
3: Und jetzt kommt ein Moment vom Live Aid Festival 2005, der gezeigt hat, dass selbst die melancholischsten Briten richtig Stimmung machen können. The Cure mit Boys Don't Cry. The Cure eröffneten 2005 das Live Aid Konzert in Paris. Ja, nicht in London, sondern in Paris. Tres Gothique. Boys Don't Cry war gleich einer der ersten Songs ihres Sets und sorgte dafür, dass selbst die französischen Zuschauer kurz vergessen haben, dass sie eigentlich zu cool zum Mitsingen sind. Der Track stammt ursprünglich aus 1979 und ist bis heute einer der größten Cure-Klassiker. Live immer ein Garant für kollektives Mitwippen. Robert Smith klang dabei so frisch, als hätte er die letzten 25 Jahre in einem Kühlschrank verbracht. Nur die Frisur blieb wie immer. Majestätisch, chaotisch. Also, hier ein Stück Post-Punk-Geschichte direkt aus dem Live-Aid-Sommer. The Cure mit Boys Don't Cry.

Als nächstes auf dem Programm beim Live Aid Festival 2005 stand ein Auftritt von Yusundur und Daido. Sie traten sowohl in London als auch in Paris auf. Sie flogen zwischen den Städten hin und her. Ein paar schnelle Fakten, bevor die Gänsehaut übernimmt. Die beiden performten den Song in London und das Publikum war sofort komplett im Bann. Kein Wunder, 7 Seconds war schon 1994 ein weltweiter Hit. Der Titel handelt von den ersten Momenten eines neuen Lebens, in denen ein Kind noch nichts von Konflikten oder Vorurteilen weiß. Ein Thema, das perfekt zu Live Aid passte. Yusundur sang wie immer in Wolof. Daido ergänzte ihn mit ihrer klaren, warmen Stimme. Eine Mischung, die live noch intensiver wirkt als auf Platte. Der Song gewann damals mehrere internationale Preise und gilt bis heute als einer der erfolgreichsten afrikanisch-europäischen Kollaborationen überhaupt. Also zurücklehnen und einmal tief durchatmen, hier kommt ein Stück musikalische Weltumarmung. Yusundur und Daido mit 7 Seconds. Es darf gekuschelt werden.

Als der Abendhimmel über Versailles sich purpur verfärbte, stiegen Zucchero und Ronan Keating Hand in Hand auf die Bühne. Tatsächlich hatte Zucchero nach seinem Auftritt in Rom kaum Zeit zum Verschnaufen. Auf Einladung von Bob Geldof war er direkt weiter nach Paris geflogen, um dort noch am selben Abend vor tausenden Live-Aid-Besuchern und Millionen Fernsehzuschauern Il Volo zu spielen. Bevor wir gleich komplett in den Blues-Orbit geschleudert werden, ein paar Fakten zu einem Song, der klingt, als hätte der Teufel persönlich eine Sonnenbrille aufgesetzt. Diavolo in Me von Zucchero. Der Titel stammt vom Erfolgsalbum Blues aus dem Jahr 1987, dem Werk, das Zucchero endgültig international nach vorne katapultiert hat. Musikalisch mischt er hier Rock, Soul und Blues so lässig, als würde er in einer italienischen Küche einfach alle guten Zutaten in einen Topf werfen. Live ist der Song ein echtes Highlight. Zucchero steht dann mit einer Band auf der Bühne, die klingt, als hätte man Memphis, New Orleans und Bologna in ein Studio eingesperrt. Und der Teufel in mir ist dabei weniger bedrohlich als vielmehr ein freundlicher Groove-Dämon, der zum Mitwippen einlädt. Also, Zeit für ein bisschen musikalische Hitze. Hier ist Zucchero mit Diavolo in Me. 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

Am Abend des 2. Juli 2005 erklang das dröhnende Synthriff von The Wild Boys wie ein Abrissbirndonner durch das antike Gewölbe des Circo Massimo in Rom. Simon Le Bon stieg mit raumfüllendem Gestus ein, während Nick Rhodes gleißende Keyboardflächen das leuchtende Klangbett bereiteten. Im Refrain forderte Le Bon das Publikum heraus. The Wild Boys are calling, calling out for you. Und Tausende hoben die Arme, um im Chor zurückzurufen. Als vierter Song in ihrem Live-Aid-Set war The Wild Boys der emotionale Kern der Performance. Ursprünglich 1984 als Hommage an William S. Burroughs Roman erschaffen, wurde der Song hier zum Aufruf, sich gegen globale Ungerechtigkeit zu erheben. In nur wenigen Minuten verwandelte Duran Duran Nostalgie in ein leidenschaftliches Bekenntnis. Pop als Protest und Party zugleich.

Planet Funk stiegen am 2. Juli 2005 ebenfalls im Circo Massimo in Rom auf die Livebühne und entfachten mit The Switch einen elektronischen Sturm. Pulsierende Synthesizer-Motive und Dan Blacks warme Stimme ließen die antiken Mauern vibrieren, während die Lyrics dazu aufforderten, den inneren Schalter für gemeinsames Handeln umzulegen. Ein paar schnelle Fakten, bevor der Beat übernimmt. Planet Funk sind ein italienisches Elektro-Kollektiv, das seit Anfang der 2000er die Clubs mit ihrem Mix aus House, Rock und elektronischem Pop versorgt. The Switch stammen aus der Phase, in der die Band besonders experimentierfreudig war. Viel Synthesizer, viel Groove, viel, was passiert, wenn wir hier noch einen Knopf drehen. Viele ihrer Songs wurden in Videospielen, Werbespots und TV-Shows verwendet. Planet Funk sind quasi die heimlichen Sounddesigner der 2000er. Also, Zeit, den Schalter umzulegen. Musikalisch, versteht sich. Hier sind Planet Funk am Ende unseres vierten Teils unserer Legendenreihe Nummer 33 rund um Live Aid 2005. Wir hören uns.

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2: Hallo und herzlich willkommen zu Elkes bunte Musikwelt 2 hier bei Radio Haspe mit Elke am Mikrofon. Ich freue mich, dass ihr dabei seid. Ich möchte euch gerne erneut auf eine Reise zu meinen persönlichen musikalischen Favoriten aus verschiedenen Jahrzehnten und Genres mitnehmen. Von magischen Rockballaden über mitreißenden Dancehits bis zu dramatischen Geschichten aus dem Leben ist alles dabei. Lehnt euch zurück und lasst uns zusammen in eine bunte Musikwelt abtauchen. Jetzt wird es erst ein wenig magisch und danach etwas melancholisch. Uriah Heep entführen uns auf eine Reise durch mystische Landschaften mit ihrem sanften Rocksong The Wizard. Dann folgt ein richtiger Schmachtfetzen aus den 1970er Jahren. Lobo bietet mit I'd Love You to Want Me Softrock vom Feinsten und Herzschmerz mit Honigüberzug.

Wir sind immer noch bei Elkes Bunte Musikwelt 2 hier bei Radio Haspe. Jetzt heißt es volle Power im Doppelpack. Ausgesucht habe ich als nächstes Queen mit Don't Stop Me Now, ein Song, der wild, schnell und euphorisch ist und von purer Lebensfreude zeugt. Direkt danach beschäftigt sich Rod Stewart in seinem Song Passion mit menschlicher Leidenschaft und Begierde. Tonight.

In Elkes bunte Musikwelt 2 hier bei Radio Haspe statten wir auch den 80er Jahren einen Besuch ab und damit der Ära der Synthesizer und der Beziehungsdramen auf der Tanzfläche. So liefern The Human League mit Don't You Want Me ein Gespräch zwischen zwei Ex-Liebenden und bieten damit Drama, Beats und einen Refrain, den man so schnell nicht wieder vergisst. Und dann greift uns Yasu, insbesondere Sängerin Alison Moyet, mit Gefühl und dem Song Nobody's Diary ans Herz.

Man sagt, Gegensätze ziehen sich an, so auch jetzt hier bei Radio Haspe in der Sendung Elkes bunte Musikwelt 2. Erst wird es eher träumerisch und dann so richtig laut. Children von Robert Miles lädt mit seinem beruhigenden und fast meditativen Sound zum Träumen ein. Vorsicht, danach wecken uns Metallica mit Heavy Metal und Gänsehautfaktor mit ihrem Song Enter Sandman recht laut und unsanft.

Jetzt zeige ich hier in Elkes bunte Musikwelt 2, dass Rock auch tiefgründig sein kann. Genesis erzählen mit No Son of Mine eine tragische Familiengeschichte, die mit Entfremdung, Schweigen und Schmerz einhergeht. Anschließend erzählen Cornerstone mit House of Nevermore fast schon einen düsteren und dramatisch-musikalischen Gothic-Roman. Hören wir uns die beiden unter die Haut gehenden Geschichten hier bei Radio Haspe an.

Und das war's auch schon fast wieder mit Elkes Bunte Musikwelt 2 hier bei Radio Haspe. Ich hoffe, ihr hattet beim Zuhören genauso viel Spaß wie ich beim Zusammenstellen der musikalischen Reise. Von rockig und tanzbar über verträumt und dramatisch, ich finde, Musik kann verbinden und immer wieder überraschen. Bevor noch meine zwei letzten Songs gespielt werden, danke ich euch fürs Einschalten und hoffe, ihr seid bei Elkes Bunte Musikwelt 3 wieder dabei. Aber jetzt wird's noch theatralisch und tanzbar hier bei Elkes Bunte Musikwelt 2. Powerwolf kommen mit Son of a Wolf mit einem epischen Power-Metal-Track, Orgel, Donner und viel Gebrüll daher, während Sophie Alex Baxter mit Glitzer und Charme und ihrem Song Murder on the Dance Floor zum Tanzen einlädt. Mit diesen beiden letzten Songs wünsche ich euch noch viel Spaß beim Hören der vielen tollen Sendungen hier auf Radio Haspe. Bis bald, eure Elke.

0: 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Festhalten, anschnallen, anschnallen. Wir sind gleich so weit, wir fahren rückwärts. 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
1: Herzlich willkommen beim Radio Haspel Musikexpress. Ihr dürft einsteigen und euch zurücklehnen und die Stunde mit mir genießen. Aber Vorsicht, es ist gerade ein Schwarm Möwen im Anflug. A Flock of Seagulls, I Run. Das war 1982 nicht nur der Soundtrack für alle, die schneller laufen konnten als ihre Gefühle, sondern auch das inoffizielle Lied für Retro-Weltraumfrisuren. Der Song stürmte in den USA bis auf Platz 9 der Billboard-Charts. In Deutschland schauten wir noch irritiert auf die Frisuren und griffen dann später zu. Aber jetzt hat das Ding einen Kultstatus mit Dauerwelle. So, und jetzt will ich euch nicht länger hinhalten. Die Fahrt geht los, anschnallen, festhalten. Hier kommt das spacige Seagull-Signal im Musikexpress auf Radio Haspel.

Das war eine kurze Fahrt mit dem Radio Aspen Musikexpress. Jetzt geht's in die Doppelpacks. Wir schalten vom Synthi Turbo direkt auf Rockröhre mit Auspuff, Iron Butterfly und Deep Purple. Zuerst Easy Rider. 1970 der psychedelische Nachklapp zur Biker-Ära. Keine Verbindung zum Film, aber jede Menge Freiheit auf zwei Rädern. Und danach Highway Star, die wohl beste Bewerbung für den Rock'n'Roll-Führerschein. Die Purple feuerten 72 mit dieser Nummer aus allen Gitarrenläufen, Platz 16 in UK und heute Pflichtstoff im Luftgitarrenunterricht. Okay, Helm auf, Luftgitarre raus mit Iron Butterfly und Deep Purple im Musikexpress auf Radio Haspel.

Die nächste Runde Musikexpress wird düster romantisch und kämpferisch zugleich mit Aha und Big Country. Crying in the Rain, die norwegische Version vom Regenkuss und Herzschmerz. 1990 ein Cover des Everly Brothers Klassikers, das plötzlich melancholischer klang als so mancher nordische Krimi. Und gleich danach der keltische Konter, Where the Rose is Sown. Von Big Country, 1984, ein Song über Krieg, Stolz und Verlust, mit Gitarren, die wie Dudelsäcke klangen. Und wieder einsteigen hier im Radio Haspe Musikexpress, Taschentücher raus oder Fäuste ballen. Hier kommen zwei starke Gefühle auf einmal im Musikexpress auf Radio Haspe.

Seid ihr noch da? Hier ist Radio Haspe und der Musikexpress mit Brady. Und jetzt, liebe Mitreisende, es wird heiß, heftig und höllisch gut mit Black Sabbath und Little Steven. Lost Forever, 1983, ein Song aus der Dio-Ära von Sabbath. So düster wie ein Fantasy-Roman im Kellerlicht. Und dann Little Steven mit Lying in a Bed of Fire. Ein Song wie ein Revoluzzer mit Pomade im Haar. 1982 war das der Startschuss für Van Zandts eigene musikalische Rebellion und ein Feuerwerk aus Soul, Rock und Straßenstaub. So Leute, festhalten, Durchzug vermeiden, hier wehnt der Soundwind wild und heiß im Musikexpress auf Radio Haspe.

Ich glaube, wir fahren jetzt mal rückwärts. Hier ist der Radio Aspen Musikexpress und jetzt wird's deutsch, schräg und poetisch mit Achim Reichel und der Edgar Borten Band. Zuerst Herr von Ribbeck auf Ribbeck im Havelland. Ja, genau, das Gedicht mit der Birne. Aber hier wird's zur Rockballade. Verpackt in Reichels psychedelischer Nordseemagie. Und dann der Underground-Klassiker Evening Over Rooftops 1971. Die Edgar Borten Band war der schräge Cousin von Pink Floyd. Dieser Song ist wie ein LSD-Postkartenblick auf den Sonnenuntergang in einem Betonviertel. Also einsteigen in unsere Musikexpress, wundern, staunen, zwei Klangreisen jenseits der Charts, nur im Musikexpress auf Radio Haspel.

Die nächste Runde Musikexpress geht direkt in die Gothic Disco und weiter in die amerikanische Kleinstadt. Him und John Mellencamp. Right Here in My Arms, der Durchbruch für Him im Jahr 2000. Ville Valot hauchte, krächzte und schmachtete sich in die Herzen der Schwarzgekleideten. Und das in einem Sound, der sogar MTV, Headbangers und Bravo-Leser vereinte. Und dann Small Town von John Mellencamp. Ein amerikaner Hymnus aus dem Jahr 1985, geschrieben zwischen Maisfeldern und Tankstellencafé. Und gleich geht's los, vom Vampirclub zur Dorfkneipe. Das ist der Musikexpress auf Radio Haspe.

Auch die schönste und schnellste Fahrt im Musikexpress hat mal ein Ende. Und zum Schluss, liebe Fahrgäste, noch einmal zurück in den Südstaaten-Sumpf mit dem unverkennbaren Sound von Creedence Clearwater Revival. Molina. 1970, kurz knackig mit Swamp Rock Groove und einer mysteriösen Dame, die wohl mehr weiß, als sie sagt. John Fogerty schrieb diesen Song in unter 20 Minuten und trotzdem wurde er ein Live-Favorit und Klassiker. Kein Charthit, aber ein echter Zugpferd-Song. So, noch einmal. Einsteigen, zurücklehnen, der letzte Halt naht. Hier rollt der CCR-Zug ins Ziel. Neue Musikexpress auf Radio Aspe. Viel Spaß noch mit unserem weiteren Programm.

Einen entspannten und klangvollen Abend wünsche ich euch. Hier ist Radio Haspe und am Mikrofon begleitet euch Elke durch die nächsten 60 Minuten. Wir schlagen heute das dritte Kapitel unserer Reihe auf. Herzlich willkommen zur Ladies' Night. Wenn man die Geschichte des Pop und Rock wie ein großes Buch liest, dann sind es oft die Frauen, die die spannendsten Zeilen geschrieben haben. Heute Abend lassen wir die Klischees beiseite und konzentrieren uns auf das, was wirklich zählt. Außergewöhnliches Songwriting, Stimmen, die unter die Haut gehen und eine musikalische Qualität, die ihresgleichen sucht. Ich habe eine Auswahl zusammengestellt, die zeigt, dass Frauen nicht nur die Charts anführen, sondern das Fundament der modernen Musik bilden. Wir feiern heute die handwerkliche Genialität hinter den Welthits. Wir starten direkt mit einer Frau durch, die bewiesen hat, dass Disco weit mehr als nur ein flüchtiger Trend war. Ich spreche natürlich von der wunderbaren Diana Ross. Mit diesem Song hat sie 1980 eine völlig neue Messlatte für Eleganz im Pop gesetzt. Diana Ross zeigt hier bei uns in der Ladies Night 3, wie man mit purer Coolness und einem messerscharfen Rhythmus die Welt erobert. Ein Track, der heute noch so modern klingt wie am ersten Tag. Wir drehen die Perspektive. Hier ist Upside Down.

Das war der glitzernde Auftrag mit Diana Ross hier auf Radio Haspel. Wir gehen jetzt in ein Jahr, das die Popkultur nachhaltig erschüttert hat. 1998. Ein junges Mädchen namens Britney Spears lieferte ein Debüt ab, das heute als Paradebeispiel für perfekte Produktion gilt. Abseits des Rummels ist das schlichtweg brillante Songwriting, das eine ganze Generation geprägt hat. Hört nochmal genau hin. Hier ist der Song, mit dem eine Weltkarriere begann. Baby One More Time.

Wir bleiben bei den starken Stimmen, wechseln aber das Genre. Wenn wir über Frauen im Hardrock sprechen, fällt ein Name zuerst, Doro Pesch. Sie hat sich den Respekt in einer harten Männerdomäne erkämpft. Dass sie dabei nie ihre emotionale Tiefe verloren hat, zeigt diese wunderschöne Ballade, die perfekt in unsere Ladies Night 3 passt. Ein Stück deutsche Musikgeschichte, das beweist, dass wahre Stärke auch in den leisen Tönen liegen kann. Doro mit Für immer.

Es gibt Songs, die sind so gewaltig, dass sie zu Hymnen ganzer Bewegungen werden. Aretha Franklin hat mit Respect nicht nur den Soul neu definiert, sondern ein Statement für eine ganze Generation gesetzt. Das ist pure stimmliche Brillanz direkt auf Radio Haspel. Setzt euch aufrecht hin. Hier kommt die unangefochtene Queen of Soul.

Wir machen einen Sprung in das Jahr 2009. Beth Ditto und ihre Band Gossip haben bewiesen, dass man mit Indie-Attitüde den Mainstream komplett aufmischen kann. Heavy Cross ist ein Paradebeispiel für Energie und künstlerische Kompromisslosigkeit. Beth Ditto zeigt uns heute in der Ladies Night 3, dass Authentizität das wichtigste Instrument einer Musikerin ist. Ein Beat, der keinen Stillstand zulässt.

Jetzt wird es Zeit für eine Prise französischer Raffinesse bei uns auf Radio Haspel. France Gall hat mit diesem Song der legendären Ella Fitzgerald ein Denkmal gesetzt. Es geht um das ungreifbare Talent, den Spirit, den eine Künstlerin im Blut hat. Ein Song, der so leichtfüßig daherkommt und doch so viel musikalische Tiefe besitzt. Viel Spaß mit diesem zeitlosen Klassiker Ella Ella.

Wenn wir über die Gegenwart sprechen, kommen wir an dieser Frau nicht vorbei. Adele hat das geschafft, was viele für unmöglich hielten. Mit handgemachtem Soul und einer Stimme, die ohne jeden Effekt auskommt, die Welt zu verzaubern. Rolling in the Deep ist eine Wucht aus Blues und Pop, die unsere Ladies Night 3 heute Abend besonders veredelt. Sie ist eine Frau, die ihr Herz auf der Zunge trägt.

Wir kehren zurück in die bunte Ära der 80er Jahre. Nena war weit mehr als nur ein Gesicht der NDW. Sie war das Symbol für eine neue weibliche Unbeschwertheit. Dass wir diesen Hit heute auf Radio Haspe spielen, ist fast schon Pflicht. Nena hat gezeigt, dass man mit Optimismus und eigenem Stil eine Weltkarriere starten kann. Wir träumen jetzt eine Runde mit ihr. Nena mit nur geträumt.

Manchmal braucht es nur einen einzigen Song, um unsterblich zu werden. Linda Perry und die Four Non Blondes haben 1983 diese Rockhymne geschaffen, die heute in keinem Rückblick fehlen darf. In der Ladies Night 3 feiern wir diese Stimme, die vor Rauheit und Seele nur so strotzt. Atme tief durch und singt mit. Hier ist What's Up.

Wir holen den Soul-Faktor zurück auf den Dancefloor von Radio Haspel. Die Weather Girls haben uns bewiesen, dass man mit gewaltigen Stimmen und einer ordentlichen Portion Humor die Disco-Welt regieren kann. Dieser Song ist ein Paradebeispiel für stimmliche Präzision und pure Lebensfreude. Wer jetzt noch still sitzt, ist selber schuld. Halleluja, hier sind die Weather Girls mit It's Raining Men.

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Schweden hat uns schon immer mit erstklassigem Pop versorgt, aber Marie Fredriksson von Roxette hat dem Ganzen eine rockige Kante gegeben. The Look ist ein Meisterwerk der Popproduktion. Cool, kantig und absolut eingängig. In unserer heutigen Ladies Night 3 verneigen wir uns vor dem Talent dieser Ausnahmefrau. Hier ist Roxette mit The Look.

Bevor wir gleich das große Finale einläuten, brauchen wir einen Moment der absoluten Ruhe hier auf Radio Haspe. Bette Midler zeigt uns mit The Rose, dass Frauenpower auch bedeutet, die verletzliche Seite zuzulassen. Eine Ballade, die zeigt, wie man mit einer aufrichtigen Stimme die ganze Welt berührt. Das ist ein Moment zum Innehalten, bevor wir zum letzten großen Höhepunkt kommen.

Wir sind fast am Ziel unserer heutigen Reise angekommen. Agneta und Annifried von ABBA haben gezeigt, dass Frauenstimmen im Duett eine ganz eigene Magie entfalten können. Mamma Mia ist Pop in seiner reinsten und vollkommensten Form und der ideale Abschluss für unsere Ladies Night 3. Doch bevor wir diesen Klassiker starten, ist es für mich Zeit, mich von euch zu verabschieden. Ich bin Elke und das war die heutige Sendung Ladies Night auf Radio Haspe. Es war mir ein Vergnügen, mit euch diese fantastischen Künstlerinnen zu feiern. Ich hoffe, ihr nehmt die Power dieser Stimmen mit in euren restlichen Abend. Danke fürs Einschalten. Bleibt musikalisch und genießt die Nacht. Tschüss, macht's gut und jetzt Vorhang auf für ABBA.

Einen wunderschönen guten Abend zusammen hier bei Radio Haspe. Es ist diese ganz besondere Zeit am Abend, in der die Welt draußen endlich ein wenig leiser wird und die Hektik des Tages langsam verblasst. Ich bin Elke und ich freue mich sehr, dass ihr heute mit dabei seid bei der dritten Ausgabe von Velvet Moods. In der nächsten Stunde möchte ich euch einladen, den Alltag einfach mal vor der Tür zu lassen und gemeinsam mit mir in eine Welt aus Samt und Seide einzutauchen. Ich habe Musik ausgewählt, die wie ein warmer Mantel wirkt. Zeitlose Melodien und große Balladen, die Geschichten von Liebe, Sehnsucht und den Momenten erzählen, die wir für immer im Herzen tragen wollen. Macht es euch gemütlich, dimmt vielleicht das Licht ein wenig und lasst uns die Reise beginnen. Wir starten unsere gemeinsame Stunde hier bei Velvet Moods 3 mit einer Hymne, die uns seit den 80er Jahren begleitet und sofort ein Lächeln ins Gesicht zaubert. Hier auf Radio Haspe ist dieser Song ein wahres Monument der Zuversicht. Er gibt uns das Versprechen, wenn wir jemanden an unserer Seite haben, der uns versteht, kann uns wirklich nichts aufhalten. Ein perfekter, kraftvoller Einstieg für euch von Elke. Hier ist das legendäre Duo von Starship mit Nothing's Gonna Stop Us Now.

Wir bleiben in den 80er Jahren, werden aber nun ein wenig nachdenklicher in Velvet Moods 3. Wir kommen zu einer Band, die mit diesem Titel einen der schönsten Entschuldigungen der Musikgeschichte geschrieben hat. Ich bin Elke und ich finde, man spürt das Herzklopfen in jeder Note, wenn Fish auf eine verflossene Liebe zurückblickt. Ein Lied zum Träumen und Nachdenken, das perfekt in unsere heutige Nacht auf Radio Haspe passt. Viel Vergnügen mit Marillion und Kaylee.

Von den progressiven Klängen kommen wir nun zu einer Band, die eigentlich für ihre harten Riffs bekannt ist. Doch hier bei Radio Haspe zeigen sie ihre sanfte Seite. 1991 schufen Metallica eine Ballade, die bis heute als eine der ehrlichsten Liebeserklärungen der Rockgeschichte gilt. In dieser Ausgabe von Velvet Moods erinnert uns dieser Song daran, am Ende zählt wirklich nur das, was wir füreinander empfinden. Schließt die Augen für diesen Gänsehautmoment von Metallica und ihrem Nothing Else Matters.

Wir bleiben bei den Rockgiganten, legen aber jetzt noch eine Schippe Leidenschaft obendrauf. John Bon Jovi schrieb den nächsten Song in einem einsamen Hotelzimmer, voller Sehnsucht nach dem Menschen, der zu Hause wartet. Es ist ein rauchiges, absolut ehrliches Versprechen, jemanden auf ein Bett aus Rosen zu betten. Wenn Rockmusik so zart ist, dann ist es genau die richtige Stimmung für Velvet Moods 3. Genießen wir den Klassiker Bed of Roses von Bon Jovi jetzt hier auf Radio Haspe.

Nach dem großen Pathos wird es jetzt in Velvet Moods ganz leise und wunderbar intim. Uriah Heep beweisen uns nun, dass die tiefsten Gefühle oft gar keine lauten Töne brauchen. Ihr Song ist eine Hommage an die Momente, in denen ein gemeinsames Schweigen mehr aussagt als tausend.

Ich bin Elke und wir schlagen nun eine Brücke in die Moderne zu einer Künstlerin, die am Klavier einfach magisch ist. In ihrem Film A Star Is Born hat Lady Gaga bewiesen, dass sie keine Masken braucht, um uns mitten ins Herz zu treffen. In dieser Stunde von Velvet Moods 3 geht es um den Wunsch, einen perfekten Augenblick für immer einzufrieren. Ein moderner Klassiker für eure Nacht auf Radio Haspel. Hier ist Lady Gaga mit Always Remember Us This Way.

Vom großen Kino kommen wir direkt zu einer sehr persönlichen Geschichte über das Leben und das Loslassen. In Velvet Moods 3 hören wir jetzt diesen rührenden Moment zwischen Mutter und Tochter. Es geht um die Zeit, die uns wie Sand durch die Finger rinnt. Ein leises, zärtliches Stück Musik auf Radio Haspe, das uns daran erinnert, jeden Augenblick mit den Menschen zu genießen, die uns wichtig sind. Hier ist Meryl Streep mit Slipping Through My Fingers für euch.

Zwei der brillantesten Stimmen der Welt haben sich für das nächste Stück vereint. Elaine Page und Barbara Dixon singen in I Know Him So Well über einen Mann, den beide zu kennen glauben. Und doch hat jede ihre ganz eigene Perspektive. Es ist ein zeitloser Klassiker über die vielen Facetten einer Beziehung, perfekt passend zur Atmosphäre von Velvet Moods 3. Genießt diese stimmliche Harmonie hier auf Radio Haspe, präsentiert von eurer Moderatorin Elke.

Jetzt wird es gewaltig und wir legen in Sachen Stimmkraft noch einmal deutlich nach. Ich präsentiere euch jetzt in Velvet Moods 3 eine Frau, die mit The Power of Love Musikgeschichte geschrieben hat. Jennifer Rush besingt die unbändige Macht der Liebe. Ein Lied wie ein Fels in der Brandung, das uns heute noch eiskalt den Rücken hinunterläuft. Legt den Kopf zurück und lasst euch von dieser Urgewalt auf Radio Hass betragen. Hier ist Jennifer Rush mit The Power of Love.

Wir kommen nun zu einem Duett, das den Begriff Love Song neu definiert hat. Wenn Lionel Richie und Diana Ross zusammenkommen, um sich eine endlose Liebe zu versprechen, dann scheint die Zeit in Velvet Moods 3 für einen Moment stillzustehen. Es ist purer Samt für eure Ohren. Schließt die Augen und genießt diese magische Verbindung hier auf Radio Haspe, die auch nach all den Jahrzehnten nichts von ihrem Zauber verloren hat.

Wir nähern uns dem krönenden Abschluss unserer heutigen Reise bei Velvet Moods 3. Was könnte einen Abend auf Radio Haspe besser beenden als die Stimme von Whitney Houston? Dieser Song ist ein Abschied, der eigentlich ein ewiges Versprechen ist. Eine Reise von ganz leisen Tönen bis hin zu einem gewaltigen Finale. Ich, Elke, verabschiede mich musikalisch von euch mit der Queen of Pop mit ihrem Song I Will Always Love You. Und das war's für heute mit Velvet Moods 3. Die Lichter im Studio von Radio Haspel werden jetzt langsam gedimmt und wir gleiten endgültig in die Stille der Nacht. Ich danke euch von ganzem Herzen fürs Zuhören und Mitträumen. Ich hoffe, die Musik hat euch ein wenig Ruhe geschenkt. Mein Name ist Elke und es war mir ein echtes Vergnügen, diesen Abend mit euch zu verbringen. Mögen die Melodien noch ein wenig in eurem Herzen nachklingen. Passt gut auf euch auf. Habt eine friedliche Nacht und einen sanften Start in den neuen Tag. Bis zum nächsten Mal hier auf Radio Haspe. Schlaft wohl und gute Nacht.